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2: Viele Wolken gibt's heute früh und dazu regnet's erstmal. Der Regen breitet sich aus. Später lässt das Ganze nach und zieht weiter. Danach ist es wechselhaft mit Wolken und ab und zu einem Schauer, maximal 18 bis 20 Grad. Morgen geht's mit Sonne und Wolken weiter, einzelne Schauer, höchstens 18 Grad.
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2: Auf der A13 Dresden Richtung Schönefelder Kreuz steht zwischen Bronco und Karlau ein kaputter LKW auf dem Standstreifen und es gibt Öl auf der Autobahn. Melde auch du uns Staus und Blitzer unter 0800 50 5 mal die 9.
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4: Nichts los im Moment auf den Straßen in Sachsen. Gute Fahrt. Melde auch du uns Staus und Blitzer unter 0800 50 5 mal die 9.
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1: Ich bin Daniel. Hallo. Heute wird gewählt, gleich in zwei Bundesländern. Mecklenburg-Vorpommern und Berlin bestimmen ihre Landesparlamente. Die Ausgangslagen sind ziemlich unterschiedlich, Christiane Hampe.
2: Ja, in Berlin, da ist das ein ziemlich enges Rennen. Die Linke und die regierende CDU lagen in den Umfragen zuletzt vorn und zwar ganz dicht zusammen. Nur knapp dahinter folgen die AfD und dann die Grünen. In Mecklenburg-Vorpommern dagegen hat die CDU nichts mit dem Wahlsieg zu tun. Da lag die AfD lange vorn. Die SPD von Ministerpräsidentin Schwesig hat aber ordentlich Boden gut gemacht. Da steht es jetzt spitz auf Knopf. Spannend nicht nur, wer in den beiden Ländern künftig regiert, sondern auch, was die Ergebnisse für die Bundespolitik bedeuten.
1: Die Kritik am neuen Tankrabatt der Bundesregierung reißt nicht ab. Auch die Wirtschaftsweise Grimm schaltet sich jetzt ein. Es ist zynisch, auf Kosten der jungen Generation das Fahren von Autos mit Verbrennungsmotor zu subventionieren, sagte sie dem Kölner Stadtanzeiger. Bei einer Regulierung von KI sind von der US-Regierung wohl keine großen Sprünge zu erwarten, aber Präsident Trump hat jetzt zumindest mehr Überwachung angekündigt, Colin Mock.
3: Ja schon, aber von Sicherheitsbedenken, was künstliche Intelligenz angeht, will er weiter nichts wissen und betont auch, dass diese neue AI-Force, die er ankündigt, nicht dafür da ist, das Wachstum der Industrie zu drosseln, sondern darauf aufzupassen, während sie wächst. Erst vor kurzem hatte Trump von einer kranken Verschwörung gegen KI gesprochen. Einige bekannte KI-Modelle hatten für Bedenken gesorgt, nachdem Entwickler immer wieder unfreiwillige Ausbrüche bei Tests öffentlich gemacht hatten.
1: In der Fußball-Bundesliga verabschiedet sich Borussia Dortmund mit einer perfekten Punkteausbeute in die Länderspielpause. Im Duell der Champions-League-Teilnehmer setzte sich der BVB mit 1:0 beim VfB Stuttgart durch. Der vierte Sieg im vierten Spiel bedeutet die Tabellenführung. Außerdem spielten HSV Köln 2:1, Gladbach Mainz 3:4, Frankfurt Freiburg 2:2 und Bremen Augsburg 3:2. Die Negativserie von Dynamo Dresden in der zweiten Liga hält an. Gegen Spitzenreiter Hertha BSC gab es zu Hause eine 1:2-Pleite. Die Dresdner gingen früh in Führung, die Berliner drehten das Spiel aber noch. Dynamo bleibt damit in der Abstiegszone.
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5: Viele Wolken gibt's heute früh und dazu regnet's erstmal. Der Regen breitet sich aus. Später lässt das Ganze nach und zieht weiter. Danach ist es wechselhaft mit Wolken und ab und zu einem Schauer, maximal 18 bis 20 Grad. Morgen geht's mit Sonne und Wolken weiter, einzelne Schauer, höchstens 18 Grad.
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5: Im Moment ist alles frei, es gibt keine Staus. Melde auch du uns Staus und Glitzer unter 0800 50 5 mal die 9.

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1: Auf der A38 Halle Richtung Leipzig liegt zwischen dem Rastplatz Fuchsaue Ost und Leipzig Südwest ein totes Tier auf der Autobahn. Melde auch du uns Staus und Blitzer unter 0800 50 5 mal die 9.
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6: Ich bin Daniel. Hallo. Wird der Wahlsonntag heute zum Schicksalssonntag für Kanzler Merz? Berlin und Mecklenburg-Vorpommern wählen heute ihre Landesparlamente. Gut möglich, dass heute Abend die Kanzlerdebatte so richtig entflammt, Anne Brauer.
7: Ja, auch wenn zum Beispiel die CDU-Ministerpräsidenten in den letzten Tagen versucht haben, die Personaldiskussion wegzumoderieren. Aber die Aussichten für Merz-CDU sind alles andere als rosig. In Berlin lieferte sie sich in den Umfragen zwar ein Kopf-an-Kopf-Rennen mit der Linken um die Spitzenposition, muss aber mit deutlichen Verlusten rechnen. In Mecklenburg-Vorpommern lag die CDU nur noch knapp über der 5%-Hürde. Und in beiden Ländern dürfte die AfD kräftig zulegen. Also, der nächste Denkzettel droht für die Bundesregierung und allen voran für Friedrich Merz.
6: Als zynisch hat die Wirtschaftsweise Grimm den erneuten Tankrabatt bezeichnet. Sie kritisierte im Kölner Stadtanzeiger, dass damit auf Kosten der jungen Generation das Fahren von Verbrennern subventioniert wird. Der Tankrabatt soll den Preis um 17 Cent pro Liter drücken. Die Leipziger Verkehrsbetriebe testen den Einsatz von Bodycams bei Ticketkontrollen. Dazu gibt es zunächst erstmal ein Pilotprojekt. Die kleinen Kameras laufen nicht die ganze Zeit. Die Kontrolleure sollen sie nur in bestimmten Fällen aktivieren, also etwa wenn sie beschimpft oder bedroht werden. In der Fußball-Bundesliga bleibt Borussia Dortmund makellos. Der BVB hat sich im vierten Spiel den vierten Sieg gesichert. 1:0, der entstand in Stuttgart. Damit sind die Dortmunder neuer Tabellenführer. Die weiteren Ergebnisse: Frankfurt-Freiburg 2:2, Bremen-Augsburg 3:2, Gladbach-Mainz 3:4 und HSV Köln 2:1. Heimniederlage für Dynamo gegen Zweitligaspitzenreiter Hertha BSC mussten sich die Dresdner trotz früher Führung geschlagen geben. Der Endstand 1:2. Positiv, anders als beim letzten Duell der beiden Clubs im April, blieb es diesmal friedlich. Und auch der Blick zum Football, da stehen die Dresden Monarchs im German Bowl. Im Halbfinale gab es gegen die Pforzheim Wild Dogs ein souveränes 36:7. Diese Saison war für die Monarchs ein einziger Durchmarsch mit bislang 14 Siegen in 14 Spielen. Der German Bowl ist dann ein Heimspiel im Rudolf-Harbig-Stadion. Gegner ist Titelverteidiger Potsdam Royals.
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9: Viele Wolken gibt es heute, dazu kommt erstmal Regen, der zum Nachmittag langsam nachlässt und abzieht. Danach bleibt es wolkig und ab und zu kann noch ein Schauer runterkommen mit Höchstwerten von 18 bis 20 Grad. Morgen geht's mit Sonne und Wolken weiter, vereinzelt mit Schauern, maximal 18 Grad.
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9: Auf der A38 Halle Richtung Leipzig liegt zwischen dem Rastplatz Fuchsauer Ost und Leipzig Südwest ein totes Tier auf der Autobahn. Melde auch du uns Staus und Blitzer unter 0800 50 5 mal die 9.
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5: Auf der A38 Halle Richtung Leipzig liegt zwischen dem Rastplatz Fuchsaue Ost und Leipzig Südwest ein totes Tier auf der Autobahn. Melde auch du uns Staus und Blitzer unter 0800 50 5 mal die 9.
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0: In beiden Ländern sieht es aber danach aus, als könnte die AfD ihr Ergebnis der letzten Wahlen in etwa verdoppeln. Für die Bundesregierung, speziell für den Kanzler, droht also der nächste Denkzettel.
1: Mehr Unterstützung vom Bund für die Kommunen in Deutschland, das wünscht sich der Städte- und Gemeindebund. Hauptgeschäftsführer Berghegger forderte im Kölner Stadtanzeiger weitere 65 Milliarden Euro aus dem Infrastrukturpaket. Die bislang zugesagten 65 Milliarden reichen aus seiner Sicht nicht aus. Die Kritik am neuen Tankrabatt der Bundesregierung reißt nicht ab. Auch die Wirtschaftsweise Grimm schaltet sich jetzt ein. Es ist zynisch, auf Kosten der jungen Generation das Fahren von Autos mit Verbrennungsmotor zu subventionieren, sagte sie dem Kölner Stadtanzeiger. In der Fußball-Bundesliga verabschiedet sich Borussia Dortmund mit einer perfekten Punkteausbeute in die Länderspielpause. Im Duell der Champions-League-Teilnehmer setzte sich der BVB mit 1:0 beim VfB Stuttgart durch. Der vierte Sieg im vierten Spiel bedeutet die Tabellenführung. Außerdem spielten HSV Köln 2:1, Gladbach Mainz 3:4, Frankfurt Freiburg 2:2 und Bremen Augsburg 3:2. Die Negativserie von Dynamo Dresden in der zweiten Liga hält an. Gegen Spitzenreiter Hertha BSC gab es zu Hause eine 1:2-Pleite. Die Dresdner gingen früh in Führung, die Berliner drehten das Spiel aber noch. Die Negativserie von Dynamo Dresden in der zweiten Liga hält an. Gegen Spitzenreiter Hertha BSC gab es zu Hause eine 1:2-Pleite. Die Dresdner gingen früh in Führung, die Berliner drehten das Spiel aber noch. Dynamo bleibt damit in der Abstiegszone. Und auch der Blick zum Football, da stehen die Dresden Monarchs im German Bowl. Im Halbfinale gab es gegen die Pforzheim Wild Dogs ein souveränes 36:7. Diese Saison war für die Monarchs ein einziger Durchmarsch mit bislang 14 Siegen in 14 Spielen. Der German Bowl ist dann ein Heimspiel im Rudolf-Harbig-Stadion. Gegner ist Titelverteidiger Potsdam Royals.
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4: Viele Wolken gibt es heute. Dazu kommt erstmal Regen, der zum Nachmittag langsam nachlässt und abzieht. Danach bleibt es wolkig und ab und zu kann noch ein Schauer runterkommen mit Höchstwerten von 18 bis 20 Grad. Morgen geht's mit Sonne und Wolken weiter, vereinzelt mit Schauern, maximal 18 Grad.
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4: Nichts los auf den Straßen. Du hast überall freie Fahrt. Melde auch du uns Staus und Blitzer unter 0800 50 5 mal die 9.

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5: Auf der A14 Leipzig Richtung Halle befindet sich zwischen Gröbers und Halle Ost ein totes Tier auf der mittleren Spur. Melde auch du uns Staus und Blitzer unter 0800 50 5 mal die 9.
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4: Ich bin Daniel. Hallo. Wird der Wahlsonntag heute zum Schicksalstag für Kanzler Merz? Berlin und Mecklenburg-Vorpommern wählen ihre Landesparlamente. Gut möglich, dass heute Abend die Kanzlerdebatte so richtig entflammt, Anne Brauer.
5: Ja, auch wenn zum Beispiel die CDU-Ministerpräsidenten in den letzten Tagen versucht haben, die Personaldiskussion wegzumoderieren. Aber die Aussichten für Merz-CDU sind alles andere als rosig. In Berlin lieferte sie sich in den Umfragen zwar ein Kopf-an-Kopf-Rennen mit der Linken um die Spitzenposition, muss aber mit deutlichen Verlusten rechnen. In Mecklenburg-Vorpommern lag die CDU nur noch knapp über der 5%-Hürde. Und in beiden Ländern dürfte die AfD kräftig zulegen. Also, der nächste Denkzettel droht für die Bundesregierung und allen voran für Friedrich Merz.
4: Der Städte- und Gemeindebund fordert für die Kommunen in Deutschland mehr Geld aus dem Infrastrukturpaket des Bundes. Es müssten weitere 65 Milliarden Euro bereitgestellt werden, sagte Hauptgeschäftsführer Berghegger dem Kölner Stadtanzeiger. Das wäre doppelt so viel wie bislang geplant. Als zynisch hat die Wirtschaftsweise Grimm den erneuten Tankrabatt bezeichnet. Sie kritisierte im Kölner Stadtanzeiger, dass damit auf Kosten der jungen Generation das Fahren von Verbrennern subventioniert wird. Der Tankrabatt soll den Preis um 17 Cent pro Liter drücken. In der Fußball-Bundesliga bleibt Borussia Dortmund makellos. Der BVB hat sich im vierten Spiel den vierten Sieg gesichert. 1:0, der entstand in Stuttgart. Damit sind die Dortmunder neuer Tabellenführer. Die weiteren Ergebnisse: Frankfurt-Freiburg 2:2, Bremen-Augsburg 3:2, Gladbach-Mainz 3:4 und HSV Köln 2:1. Heimniederlage für Dynamo gegen Zweitligaspitzenreiter Hertha BSC mussten sich die Dresdner trotz früher Führung geschlagen geben. Der Endstand 1:2. Positiv, anders als beim letzten Duell der beiden Clubs im April, blieb es diesmal friedlich. Und noch der Blick zum Football. Da stehen die Dresden Monarchs im German Bowl. Im Halbfinale gab es gegen die Pforzheim Wild Dogs ein souveränes 36:7. Diese Saison war für die Monarchs ein einziger Durchmarsch mit bislang 14 Siegen in 14 Spielen. Der German Bowl ist dann ein Heimspiel im Rudolf-Harbig-Stadion. Gegner ist Titelverteidiger Potsdam Royals.
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7: Viele Wolken gibt es gerade und ab und zu fällt schon mal Regen. Später wird der Regen am Nachmittag und Abend deutlich häufiger. Zum Abend hin lässt er von Norden her wieder nach und es lockert auf. Die Höchstwerte liegen bei 18 bis 20 Grad. Morgen geht's mit Sonne und Wolken weiter, vereinzelt mit einem Schauer, maximal 18 Grad.
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7: Nichts los auf den Straßen, du hast überall freie Fahrt. Melde auch du uns Staus und Blitzer unter 0800 50 5 mal die 9.
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6: Im Moment ist alles frei, es gibt keine Staus. Melde auch du uns Staus und Blitzer unter 0800 50 5 mal die 9.
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1: Ich bin Daniel. Hallo. Heute wird gewählt, gleich in zwei Bundesländern. Mecklenburg-Vorpommern und Berlin bestimmen ihre Landesparlamente. Die Ausgangslagen sind ziemlich unterschiedlich, Christiane Hampe.
2: Ja, in Berlin, da ist das ein ziemlich enges Rennen. Die Linke und die regierende CDU lagen in den Umfragen zuletzt vorn und zwar ganz dicht zusammen. Nur knapp dahinter folgen die AfD und dann die Grünen. In Mecklenburg-Vorpommern dagegen hat die CDU nichts mit dem Wahlsieg zu tun. Da lag die AfD lange vorn. Die SPD von Ministerpräsidentin Schwesig hat aber ordentlich Boden gut gemacht. Da steht es jetzt spitz auf Knopf. Spannend nicht nur, wer in den beiden Ländern künftig regiert, sondern auch, was die Ergebnisse für die Bundespolitik bedeuten.
1: Mehr Unterstützung vom Bund für die Kommunen in Deutschland, das wünscht sich der Städte- und Gemeindebund. Hauptgeschäftsführer Berghegger forderte im Kölner Stadtanzeiger weitere 65 Milliarden Euro aus dem Infrastrukturpaket. Die bislang zugesagten 65 Milliarden reichen aus seiner Sicht nicht aus. Sachsens Justizministerin Geiert will

0: damit um? Wie wollen wir die Probleme sozusagen lösen?
1: Bei einer Regulierung der großen KI-Konzerne sind von der US-Regierung wohl keine großen Sprünge zu erwarten, aber Präsident Trump hat jetzt zumindest mehr Überwachung angekündigt. Es soll eine AI-Force kommen. Ausbremsen will er die KI-Riesen damit aber nicht. In der Fußball-Bundesliga muss RB Leipzig heute auswärts ran. Es geht ab 15.30 Uhr gegen Bayer Leverkusen. Nach diesem Spieltag steht dann die besonders lange Länderspielpause an. Für einige RB-Profis geht's zu ihren Nationalmannschaften, darunter David Raum, Riedle Baku und Brajan Gruda.
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4: Viele Wolken gibt es gerade und ab und zu fällt schon mal Regen. Später wird der Regen am Nachmittag und Abend deutlich häufiger. Zum Abend hin lässt er von Norden her wieder nach und es lockert auf. Die Höchstwerte liegen bei 18 bis 20 Grad. Morgen geht's mit Sonne und Wolken weiter, vereinzelt mit einem Schauer, maximal 18 Grad.
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4: Nichts los auf den Straßen, du hast überall freie Fahrt. Melde auch du uns Staus und Blitzer unter 0800 50 5 mal die 9.
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5: Hallihallöchen, Vicky für dich am Start. Ich hab's mir hier schon sehr gemütlich gemacht. Wir romantisieren heute mal so ein bisschen den Sonntag. Richtig doll zusammen mit der lieben Lotte.
6: Hallöchen, und finde ich gut. Romantisieren ist mein Ding gerade.
5: Ja, habe ich mitgekriegt. Ich habe schon mal so ein bisschen durch deinen Insta-Account gescrollt und ich lieb ja deinen Vibe da komplett. Irgendwie so, ich habe gesehen, Geburtstagskuchen, Essen am See, du als Kind beim Campen. Es gab einen Dump aus Paris, der übrigens auch sehr slay war. Videos aus dem Studio in London. Also ich glaube, romantisieren hast du drauf.
6: Ja, ich habe mir das irgendwie so gedacht. Man muss sein Leben einfach so groß machen, wie es irgendwie geht. Und so die ganzen, also auch, klar, das sind jetzt alles so auch größere Sachen, die du so genannt hast, aber auch so die ganzen kleinen Sachen. Ich mache mir immer alles gerade so, als wäre mein Leben so ein Film. Und das ist irgendwie voll schön.
5: Ich liebe das ja auch. Ich mache das auch im Kleinen so mit so Stories. Auch, keine Ahnung, wenn man mal essen geht, alle belächeln das irgendwie immer so. Aber ich denke mir so, ja, das muss man doch auch mal wertschätzen, dass man jetzt so ins Restaurant geht mit seinen Liebsten irgendwie.
6: Ja, nee, ich liebe romantisieren und irgendwie so. Ich finde aber auch wirklich, ich bin gar nicht so viel online, obwohl ich jetzt auch viel gepostet habe über die letzten Monate natürlich, irgendwie auch mit dem Album so. Aber ich merke so, ich lieb's wirklich, diese ganzen kleinen Dinge zu romantisieren und irgendwie so auch das Leben wieder mehr mit so, ja, wirklich vielen Erinnerungen zu füllen. Gestern zum Beispiel war ich Pilze sammeln, erzähle ich dir vielleicht nachher mehr dazu. Aber auf jeden Fall, ich versuche gerade mein Leben, ja, einfach sehr voll zu machen mit schönen Erinnerungen.
5: Ich finde, das merkt man auch in deinem neuen Album. Das gibt mir auch so diese Vibes von romantisieren. Lotte hast du es ja genannt, so wie du ja auch heißt. Würdest du sagen, das ist schon auch so dein persönlichstes Album?
6: Auf jeden Fall. Ich bin auch froh, dass ich davor noch keins Lotte genannt habe. Wäre naheliegend gewesen, nicht erst das vierte Album zum Self-Titled-Album zu machen. Aber ich habe echt das Gefühl, ich habe es das erste Mal so einen Sound gefunden, also wie so das erste Mal so ein Haus gebaut, in das ich einziehen will. Das klingt für mich so sehr nach mir und es klingt aber auch trotzdem sehr, sehr unkonventionell. Also ich kenne auch nichts, was so klingt in Deutschland. Und ich habe diesen ganzen Prozess, dieses ganze Album so sehr zu meinem gemacht und habe mir einfach nichts sagen lassen.
5: Ja, da wollen wahrscheinlich auch immer viele mitsprechen, oder?
6: Ja, ich wusste das auch lange nicht, dass das anders geht, aber jetzt kann ich es mir gar nicht mehr anders vorstellen. Also ich habe das so gekannt, dass natürlich irgendwie da mitgeredet wird, dass irgendwie die Plattenfirma sagt, mach doch mal das. Und jetzt bei dem Album war ich so, auf keinen Fall, das ist meine Musik, das ist meine Kunst. Ich habe das Album fertig gemacht und dann habe ich es abgegeben. Und ich glaube, das hört man, dass das wirklich besonders ist und sehr, sehr auch künstlerisch sehr frei und ja, einfach anders als das, was man so kennt.
5: Aber du siehst auch sehr happy aus damit, wenn du drüber erzählst.
6: Ich war noch nie so stolz. Also Gott sei Dank so, aber ich habe einfach genau das gemacht, was ich wollte. Ich höre selber so viel Musik aus den 60ern und 70ern und so viel Dreampop, auch so Ende der 80er, so Messi Star, aber halt viel von früher, wo ich halt finde, da war irgendwie auch noch die Musik auch noch freier und unkonventioneller und da hat man noch andere, also musste man nicht so in diesem Strophe, Chorus, Strophe, die Hook muss nach 15 Sekunden da sein, weil es sonst auf TikTok nicht funktioniert, denken. Und daran habe ich mich eben orientiert, an dem Sound von früher und ich liebe das.
5: Ich habe da jetzt gar nicht so drauf geachtet, auch auf die Länge deiner Songs. Die sind ja teilweise, werden die Songs ja auch immer kürzer. Sind deine dann auch länger?
6: Ich glaube, mein längster Song ist 5 Minuten, 5,5. Sowas, wildes Kind. Mhm. Und ich liebe das. Und der kann aber auch, ich wüsste nicht, welchen Teil ich rausnehmen sollte. Also der muss so sein.

0: Ich habe auch einen Song, der, glaube ich, ich glaube, einer hat vielleicht sogar eine Eins vorne. Also ich habe auch einen sehr kurzen Song. Also alles gemischt.
1: Bevor wir aber in deine neue Musik reinhören, würde ich sagen, wir lernen uns erstmal noch so ein bisschen besser kennen bei einem kleinen Speed-Dating.
0: I like.
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1: Speed-Dating. Also du haust einfach direkt raus, was dir so in den Kopf kommt.
0: Okay.
1: Was ist das Erste, was du machst, wenn du morgens aufwachst?
0: Ein Kaffee. Kaffee mit Hafermilch.
1: Ganz klassisch.
0: Ja, ich liebe das. Das ist so einer der schönsten Momente des Tages. Ich liebe das, der schmeckt auch so lecker und alles ist da drin toll.
1: Wofür gibst du zu viel Geld aus?
0: Boah, ich bin ein bisschen hängen geblieben auf Vinted. Das ist ja so eine Kleiderkauf-App, wo man aber halt gebrauchte Dinge verkauft und kauft. Und da gibt es so wunderbare Vintage-Sachen. Also ich liebe auch Kleidung von früher, nicht nur den Sound, sondern auch die Outfits. Und es ist wirklich, es ist ein Fass ohne Boden. Und du kannst nach 2 Stunden reingehen, neu aktualisieren. Es gibt nochmal 10 neue Kleider, die so wahnsinnig toll aussehen aus den 60s. Und ich denke so, wieso, wo soll ich denn aufhören? Das ist ganz schlimm. Und das Ding ist, also ich habe gerade kein Zuhause. Ich wohne bei Freunden und es ist eh schon kein Platz so. Und es ist einfach, ich habe 2 Koffer, in denen ich gerade wohne. Und es ist einfach, alles platzt aus allen Nähten. Ich muss wirklich, ich muss jetzt in den Verkaufsmodus übergehen auf dieser Plattform.
1: Vor allem das Gemeine ist, dass sich der Algorithmus irgendwann merkt, was du magst. Und dann wirklich, das ist so auf dich zugeschneidert.
0: Das erklärt, warum es so abhängig macht. Weil, also, es gab so eine Zeit, da war ich so auch viel auf so Insta und so unterwegs. Und das ist halt, es gibt so dieser Shortcut auf dem Handy, wo man auf die Apps kommt, die man am häufigsten benutzt. Da war bisher Instagram und jetzt der neueste Mr. Vinted. Die haben mich komplett durchschaut.
1: Verstehe ich. Aber immerhin ist es nachhaltig.
0: Ja, das finde ich tatsächlich auch wichtig. Ich kaufe fast gar keine Kleidung mehr, die neu ist. Außer vielleicht Socken und Unterwäsche. So.
1: Darf ich fragen, wie kommt es, dass du gerade keine Wohnung hast, sondern bei Freunden unterkommst?
0: Ja, ich musste aus meiner ausziehen und habe nicht direkt eine neue gefunden. Also auch einfach Lebenswandel, Veränderung immer, irgendwie Partner, blablabla, solche Sachen. Und habe ich nicht direkt eine neue gefunden. Und dann bin ich mit meinen Koffern eben erstmal bei Freunden eingezogen. Und das ist jetzt nicht nur ein paar Tage her, sondern auch nicht nur ein paar Wochen, sondern ein paar Monate. Und habe mich da irgendwie dann angefangen, so ganz wohl zu fühlen. Also ich erzähle im Album ja viel von Freiheit und irgendwie Selbstfindung und so. Und das, meine Musik ist immer sehr nah an meinem echten Leben dran. Und es stimmt, dass ich gerade wirklich versuche, so meinen Weg neu zu finden und auch zu gucken, so was will ich eigentlich vom Leben? Ich will wieder so träumen wie so ein Kind. So, ich will viel mehr nochmal gucken, dass ich das Leben so zu meinem mache, anstatt zu versuchen, in die Idee von, wie das Leben aussehen soll, von anderen Leuten reinzupassen. Also irgendwie ein wichtiger Moment für mich gerade. Und ich finde es schön, dass ich kein Zuhause habe und dass ich quasi so richtig groß träumen kann, mir überlegen kann, wie soll es weitergehen.
1: Du, wenn das klappt, ist wahrscheinlich wie so eine kleine WG, oder?
0: Ja, noch hat mich niemand rausgeschmissen. Also ich versuche, ein guter Gast zu sein. Ich versuche irgendwie immer die Haare aus dem Waschbecken rauszunehmen und irgendwie hier und da mal eine Flasche Wein mitzubringen.
1: Aber scheint ja zu wirken.
0: Nee, ich habe wirklich gute Freunde, muss man sagen. Das ist auch, sowas würde auch nicht gehen. Also diese intensive Phase, die ich gerade habe, wo es ja viel um, keine Ahnung, Selbstfindung geht, das würde nicht funktionieren, wenn ich nicht so tolle Freunde hätte. Ja.
1: Wer ist dein größter Celebrity-Crush?
0: Ich gehe zurück. Ich glaube, ich gehe zu. Das ist ein bisschen awkward. Aber ich glaube, ich. Also, meine Musik spielt ja so ein bisschen in der Vergangenheit. Und deshalb mein Crush auch wäre, glaube ich, so George Harrison oder so. Gar nicht, dass ich finde, dass der so wahnsinnig toll aussieht. Aber ich finde seine Musik wahnsinnig toll. Also in den Beatles, aber eigentlich auch seine Solo-Platte. Seine erste Solo-Platte ist der Wahnsinn. Und ich bin. Also, Musik ist meine Liebessprache. Das heißt, wenn jemand gut Musik macht, dann geht mein Herz auf.
1: Was steht denn ganz oben auf deiner Bucketlist?
0: Ich will nach der Tour in die Natur. Krass, das hat sich jetzt komisch angehört. Ich gehe jetzt auf Tour und danach will ich so weg, raus. Ich habe schon überlegt, ob ich mir so einen Camper hole und durch Kanada fahre oder einfach irgendwo, wie auch hier, irgendwie, keine Ahnung, von mir aus auch in Deutschland, so mir so eine Cabin in the Woods hole. Und weil ich so viel. So unter Spannung war in den letzten Wochen mit dem Album und auch viel online und ich will so morgens aufwachen und nicht ans Handy gehen, so ich will so ein Buch lesen und ein Tagebuch schreiben und so, ja, ich will irgendwie in den Wald, I don't know.
1: Ja, war voll schön, auch so ein bisschen wieder grounden und so, toll.
0: Ja, genau, so ein bisschen nach diesem ganzen wilden Modus, der jetzt, wo jeder Tag sowas von dir will, einfach mal ein paar Tage haben, wo nichts passieren muss.
1: Wie sieht denn für dich so ein perfektes Date aus?
0: Ich mag gar keine Dates. Ich finde Dates ganz komisch. Ich weiß nicht, ich verstehe auch nicht, wie andere Leute das machen. Also für mich, ich weiß auch nicht, es ist auch so wichtig, wie eine Person, oder ich sag's anders. Man sagt ja auch so, ob man sich riechen kann, ne? Und ich glaube irgendwie echt, dass bei mir viel über den Geruch geht. Und das kann ich ja nicht einschätzen, wenn ich die Person zum Beispiel online vorher getroffen habe, also online gesehen habe. Ich hatte schon voll oft gehabt, dass ich dann mit der Person das erste Mal gemeinsam im Raum stand, dachte so, nee, fühle ich nicht. Ich fühle es einfach null. Und das ist bei mir bei 99,9% der Fälle so. Das heißt, eigentlich sind alle Dates bei mir zum Scheitern verurteilt. Das heißt, das beste Date ist das, das ungeplant ist. Das heißt, ich muss irgendjemand irgendwo treffen, auf einer Veranstaltung, im Backstage, beim Konzert, keine Ahnung, und einfach denken so, wow. Und dann im Idealfall sich am selben Tag irgendwie einfach nochmal verabreden oder so. Aber ja, es muss irgendwie aus so einer Natürlichkeit rauskommen.
1: Ich sag das auch immer. Ich sag immer, am besten wäre so irgendwelche Freunde von Freunden. So nicht die so im ganz engen Kreis sind, sondern die man so über drei Ecken kennt.
0: Perfekt. Und dann, ich wüsste auch gar nicht, was man dann macht. Irgendwas Aktives. So hinsitzen, so gegen sich gegenübersetzen, furchtbar. Da weiß ich auch gar nicht, was ich sagen soll. Also, es muss irgendwie so. Irgendwas am besten, was mit Adrenalin auch noch. Oder ich weiß auch nicht. Vielleicht Pilze sammeln. Sowas.
1: Wäre auf jeden Fall mal special. Was hast du zuletzt gegoogelt?
0: Gute Frage. Ich glaube, Kendall Jenner und ich habe ihren Boyfriend-Namen vergessen. Dieser Schauspieler, egal.
1: Ah, Jacob Elordi. Der?
3: Der, genau.
0: Kendall Jenner, Jacob Elordi und dann Gorecore. Weil das ist anscheinend so eine neue Art, sich zu kleiden oder so ein neuer Trend, dass man sich so extrem so preppy anzieht. Das sind dann so Regenjacken und so sportliche Hosen und so richtig so sportliche Wanderschuhe. Und das ist so ein Modus, der ist anscheinend auch voll im Kommen jetzt. So.
1: Und wäre das was für dich?
0: Ich rede die ganze Zeit über das Pilze sammeln, deshalb ich rede jetzt einmal darauf ein. Ich war gestern im Wald Pilze sammeln mit Tristan, der ist ein Pilzfluencer. Also der sammelt auf jeden Fall Pilze professionell, der hat mir das beigebracht. So. Und eine Freundin war dabei und die hatte eben voll das geile Gorecore-Outfit an und ich nicht. Ich hatte irgendwie einen Wollpulli an und eine Jeans und war komplett unpassend angezogen. Es hat auch geregnet dann direkt und so. Und da wünschte ich wäre so gekleidet gewesen. Aber so im Alltag, ich ziehe so Fake-Fur-Mäntel an und so. Ich bin so, und dann ziehe ich so Seidenkleidchen gerade an. Ich bin gerade eher in so einem Dream-Pop.
1: Passend zu deiner Musik quasi.
0: Ja.
1: Bei welcher Aufgabe oder vielleicht auch Aktivität vergisst du mal so komplett alles um dich drumherum?
0: Am besten wirklich beim Musik machen im Studio. Und so mit allem. Also ich vergesse zu essen, zu trinken, dass ich aufs Klo muss. So wie wir jetzt das Album auch gemacht haben. Wir sind irgendwie in der Regel sowieso erst nachmittags ins Studio. Aber irgendwann gucke ich auf die Uhr und es war keine Lüge, 9 Uhr, 10 Uhr morgens. Also so krass waren wir in dieser Zone, in diesem Tunnel, dass man einfach alles vergisst.
1: Krass. Ja, ich habe jetzt auch mega Bock, mal reinzuhören in deine neue Musik. Wir hören direkt rein in dein Album Lotte. Macht mir auch sehr gute Laune, wenn du tanzen willst. Der geht auch gut jetzt zu Hause im Pyjama oder im Bademantel. Jetzt an deinem cozy Sonntag in der Energy Sachs Music Lounge die liebe Lotte mit ihrem Hit, wenn du

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1: Hallöchen, schönen Sonntag.
0: Du hast ja gerade schon gesagt, dein Sound klingt ja so ein bisschen verträumt. 60er, 70er Vibes kommen da ja auf jeden Fall auch drin vor. Was hat dich denn an dem Sound der Zeit so gecatcht?
1: Ich weiß gar nicht, ich höre den ja privat auch. Und ich weiß nicht, ich muss meine Antwort rausfinden, während ich mit dir rede. Ich glaube, ich mag, dass das so echt ist. Also das ist ja alles irgendwie noch analoger entstanden. So haben wir es jetzt auch gemacht bei uns im Studio. Ich mag, dass es irgendwo unkonventionell ist. Also ein Song muss nicht innerhalb von kürzester Zeit irgendeinen Algorithmus befriedigen und darf auch ewig sein und darf auch keinen Chorus haben. So ist so eine andere kreative Freiheit nochmal. Ja, ich glaube, das fasst ganz gut zusammen. Also Unkonventionalität mit dieser ganzen Freiheit zusammen.
0: Ich habe auch mal so ein bisschen durch die Kommentare gescrollt. Ich glaube, es war bei YouTube. Und da habe ich auch ab und zu mal gelesen, dass Fans dich auch mit dem Sound von Lana Del Rey vergleichen. Ist es für dich ein Kompliment?
1: Auf jeden Fall. Ich liebe Lana. Sie ist eh die Göttin. Ich glaube, das kommt daher, weil wir auch jetzt auf dem Album sehr viel so von diesem Hall, von diesem Reverb verwendet haben. Den kennt man vielleicht noch so von... Ein paar Leute kennen die vielleicht noch, Messi Star, das ist so Ende der 80er. Die hat auch so Fade into you, so voll super lange Heilräume drauf gehabt. Und heutzutage kennt man das eben von Lana und auf meinem Album ist das auch. Aber bestes Kompliment, also besser geht's nicht.
0: Wer würdest du sagen, ist so dein absolutes Vorbild?
1: Boah, ich glaube tatsächlich George Harrison von den Beatles. Dem sein erstes Soloalbum finde ich wirklich göttlich von vorne nach hinten. Deshalb am ehesten der, auch wenn ich... echt gerne Frau bin.
0: Du hast ja dein neues Album sogar analog aufgenommen in London, wenn ich das richtig gesehen habe. Wie kann ich mir das vorstellen?
1: So ein Raum voller alter Geräte und echter alter Vintage-Gitarren und einer Orgel und einem Drumset und Cellenkränzen und also ein Raum voller echter Geräte und das war für mich voll schön, weil ich das von meinen alten Alben noch nicht so kannte. Und ich habe da mich total reinverliebt in den letzten 1,5 Jahren, die wir das Album produziert haben. Wie schön das ist, so mit solchen Geräten, mit solchen Instrumenten Musik zu machen. Weil die für mich nochmal eine ganz andere Seele haben. Das jetzt vielleicht klingt so ein bisschen eh so, aber das ist so... so auf so einer Orgel die Songs dann zu spielen, die ich ja vielleicht vor Ewigkeiten alleine irgendwo zu Hause auf einer Gitarre geschrieben hatte oder so. Die haben nochmal ein ganz anderes Leben bekommen und es ist... so analoge Geräte sind auch nicht perfekt. Das ist nicht so wie so ein perfekter Computerton so, sondern es kann halt sein, dass es knackst und kracht und abbricht oder ein bisschen verstimmt ist und so. Und diese ganzen kleinen Unperfektheiten, die finde ich so toll. Das ist ja auch das, was man an anderen Menschen eigentlich liebt. Ne? Man liebt ja nicht den perfekten Menschen, sondern man liebt ja jemand, weil er so ein bisschen einen Knall hat oder so ein bisschen weird ist. Oder also man liebt ja eigentlich die kleinen Knackser an den Leuten. Und das liebe ich in der Musik eben auch.
0: Habt ihr diese Unperfektheiten auch drin gelassen?
1: Das war voll das Learning für mich am Anfang, weil ich dachte immer so, ah, hier müssen wir noch tunen, hier müssen wir noch das und das rausmachen. Und dann meinte Jules, mein Produzent, ist eigentlich ein Franzose, aber wir reden Englisch miteinander, er spricht auch gar kein Deutsch. Und er so, no, no, we have to leave it in. It's the magic. Und dann war ich so, ja, stimmt. Und jetzt könnte ich es mir gar nicht mehr anders vorstellen.
0: Ja, cool. Wie läuft generell dieser Songprozess bei dir ab? Weil man ist ja auch nicht immer kreativ. Oder buchst du dir dann da irgendwie für 2, 3 Wochen, buchst du dich da in ein Studio ein? Wie läuft das?
1: Das Schöne ist, dass sowohl Jules als auch ich da, glaube ich, eine ähnliche Mentalität haben. Also wenn wir uns treffen, um Musik zu machen, das ist eh bei ihm so eine Mischung aus da, wo er wohnt und da, wo auch das Studio ist. Also man muss da auch nichts buchen oder so, sondern ich fahre halt dahin und dann bin ich eine Woche da. Und an manchen Tagen haben wir eine Idee und dann gehen wir ins Studio und an manchen Tagen dauert es irgendwie eine Weile, bis eine Idee kommt und dann gehen wir raus und essen Austern und irgendwie gehen wir mit dem Hund spazieren und machen einen Mittagsschlaf und machen dann später nochmal Musik und so. Also ich glaube, das war ein ganz wichtiger Teil von diesem Album, dass alles so Zeit bekommen hat zu wachsen und nichts musste und alles durfte. Und ich glaube, dass diese Freiheit und diese Zeitlosigkeit, die hört man den Songs dann auch an.
0: Du hast ja vorhin auch schon gesagt, du hast Bock ein bisschen zu reisen, bist auch schon viel unterwegs, irgendwie Berlin, Wien, Paris, London, Kopenhagen und so weiter. Vielleicht kann man das schwer sagen, weil da steckt ja sehr viel von dir drin. Aber gibt es so einen Ort, den man vielleicht besonders raushört oder der dich vielleicht besonders geprägt hat?
1: Ja, ich glaube schon am ehesten vielleicht noch Paris und London. Also Paris, weil der Sound eben dadurch, dass Jules da aufgewachsen ist, wir waren aber auch da, um am Album da zu arbeiten, das Album wurde auch da gemastert, dieser französische Vibe, der ist auch in den ganzen Produktionen so ein bisschen drin. Man hört so ein bisschen was aus dem Pariser Sound, Dream Sound der 60s so. Und das hört man, finde ich, so. Auch diese tänzerische Art so. Und dann schon London mit auch, oder diese ganze britische Vibe so mit dem, was die Beatles so mitgebracht haben. So diese classy 60s Musik und diesen analogen Sound von damals. Also wir haben auch wirklich mit eben Geräten aus dieser Zeit und so gearbeitet. Das hört man, glaube ich, auch raus. Also ich würde Paris und London sagen.
0: Ich habe gesehen, bei deiner Album-Promo auf Insta hast du auch einmal geschrieben, AI could never. Und das ist ja generell gerade so voll das Thema in der Musikbranche. Hast du denn Angst vor der künstlichen Intelligenz?
1: Nee, Angst ist das falsche Wort. Ich glaube, dass sie uns herausfordert, aber auch auf eine Art irgendwo in eine gute Richtung. Weil alles, was gerade so langweilig glatt gebügelt in der Mitte schwimmt, alles, was eigentlich auch meinem künstlerischen Anspruch gar nicht gerecht werden würde, wo ich denke so, Mann, trau dich doch mal was, oder warum musste alles so hart überperfektioniert werden, dass es fast schon nicht mehr menschlich ist. Ich glaube, all das wird wirklich egal werden. Und es wird viel wichtiger werden, das noch wichtiger als je zuvor, dass Menschen ihre eigenen Geschichten erzählen, dass man mutig ist, dass man irgendwie Inspiration ist für andere Menschen. Und die Entwicklung finde ich eigentlich nicht schlecht, weil es auf eine Art und Weise uns auch herausfordert. Was ich gerade krass finde, ist einfach, wie viele AI-Musik-Releases es gibt. Also ich glaube, wir haben gerade in Deutschland pro Tag werden 30.000 neue Songs veröffentlicht und halt super viel davon ist auch nicht Mensch gemacht so. Und aktuell ist halt jetzt ein großer Umbruch. Das heißt, aktuell struggelt auch alles im Streaming. Wie wird es überhaupt alles vergütet, damit irgendwo sich an diese neue Normalität anzupassen? Deshalb, ich glaube, es wird eine schwierige Zeit werden, auch allen wieder mal irgendwie überhaupt mit Musik irgendwo auch Geld zu verdienen, wenn jetzt der ganze Markt erstmal überflutet wird von AI-Musik.
0: Ich finde das auch sehr krass. Bei mir landen auch manchmal diese KI-Künstler auf der For You. Und man sieht das ja teilweise schon sehr schnell. Okay, das sind jetzt keine echten Live-Momente, die da zeigen. Das sind halt KI-Videos. Aber ich kriege schon auch oft mit, dass Leute das gar nicht unterscheiden können. Und dann sehe ich auch immer die Kommentare und die sind so, wirklich, die himmeln die Künstler so an. Ich finde das so krass irgendwie, weil es ja gar keine echte Person ist.
1: Ja, ist schon wirklich krass. Ich glaube halt, also wir entwickeln uns gerade in der gesamten Gesellschaft irgendwie so hart in diese digitale Welt immer und immer weiter rein. Und es ist ja irgendwie auch so eine einsame Welt, wenn man so, dann jeder ist so in seinem Schuhkartonzimmer und man geht weniger raus, man hat weniger diese Verbindung. Und ich hoffe einfach so doll, dass es irgendwann umschlägt, dass es umso wichtiger wird. Ich will dann umso mehr zu einem Konzert gehen von der Künstlerin, die ich feiere, weil ich sie da fühlen und sehen kann und dass diese echten Erfahrungen, dieses, ach, ich will Leute in Wirklichkeit treffen, ich will dich umarmen, ich will wieder in den Wald gehen, I don't know, dass solche Dinge, dass so eine Sehnsucht in uns Menschen dann auch wieder entsteht, weil ich glaube, das liegt schon sehr doll in unserem Naturell.
0: Ein Song, der auch sehr, sehr echt klingt von dir, also sowieso dein Album, aber der mir auch sehr im Kopf geblieben ist, ist der Wildes Kind. Sag mal ein bisschen was dazu, um was genau geht's?
1: Einer meiner Lieblingssongs, wenn nicht sogar der Lieblingssong von mir. Ich habe das früher nie gesagt, was mein Lieblingssong war, aber hier ist es schon wirklich krass. Wildes Kind ist genau in der Mitte vom Album, weil er, finde ich, auch so, ja, das Zentrum ist. Er ist halt super unkonventionell. Das ist ein Song, der geht 5,5 Minuten. Lauter verschiedene Teile, irgendwie manches wiederholt sich auch gar nicht, manches tut es aber. In der Mitte gibt es so ein Mantra, das geht so eine Minute lang, wo ich einfach nur sage, ich habe Zeit, ich will dir welche geben davon. Und also das ist so die Definition von Freiheit, dieser Song für mich. Und auch thematisch geht es genau darum. Also es geht quasi um diese Zerrissenheit, so dieses, man will irgendwie raus in die Welt, man will irgendwie viel erleben, man will groß träumen, man will alleine sein, frei sein und gleichzeitig dieses ganz, ganz große Herz, was irgendwie auch so viel Verbindung sich wünscht und so ein Zuhause sich wünscht. Und ich glaube, das ist jetzt sehr abstrakt ausgedrückt, aber ich will gar nicht so viel mehr zum Thema sagen, weil ich will auch, dass man sich den Song anhört und seine eigene Geschichte drin findet. Aber es geht auf jeden Fall darum, dass ich so meinem inneren Kind auch so schon die Türen aufmache, so einfach sein zu dürfen.
0: Ja, und unsere eigene Geschichte, die finden wir jetzt auch da drin. Wir spielen nämlich jetzt deinen Song Wildes Kind von Lotte hier bei der Energy Sachs Music Lounge am Sonntag.

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6: Die B169 Anschlussstelle Plauen-Ost-Aue ist zwischen Bad Schlema und der B101, dem Schillerplatz in Aue, wegen eines Umzuges in beiden Richtungen bis 12 Uhr gesperrt. Melde auch du uns Staus und Blitzer unter 0800 50 5 mal die 9.
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8: Happy Sunday.
7: Lotte, was geht eigentlich so in deinem Leben ab, abgesehen mal von der Musik?
8: Viel. Wirklich, wirklich viel. Ich dachte, mit Anfang 30 hätte ich so einen Plan, wo ich hingehöre und wo es hingeht. Und ich dachte, ich hätte zumindest eine Beziehung oder so einen fixen Job, wo ich wüsste so, I don't know, irgendwie. Und jetzt merke ich so, ich hab so gar nichts von dem, was ich dachte, dass man so mit 30 vielleicht hätte. Ich finde es einfach gut. Ich finde es gut, weil ich bei mir bin und weil ich gerade so einfach noch mehr lerne, das Leben so zu kreieren, wie es zu mir passt und ich Zeit habe und Platz habe, mich diesen ganzen Fragen zu stellen. Deshalb ist auf jeden Fall eine Umbruchszeit, eine wilde Zeit.
7: Stresst dich das eigentlich manchmal so ein bisschen, dass du da jetzt schon die böse 3, sag ich jetzt mal, davor hast?
8: Nee, das eigentlich nicht. Ich merke nur, ich glaube, so viele andere Leute in meinem Alter treffen gerade so irgendwie auch Entscheidungen. Also Leute irgendwie heiraten oder sagen so, also wirklich auch andere Künstler in meinem Alter haben jetzt auf einmal so, also voll schön, freut mich voll so. Ich habe gerade gesehen, hier Madeline Juno hat gerade ihr Kind bekommen, Ali Neumann ist schwanger und ich so, und ich habe literally nicht mal einen Partner und ich weiß, dass ich irgendwann Kinder haben will, aber ansonsten so arg viel mehr irgendwie auch nicht so. Ich weiß nicht mal, wo ich wohnen will. Ich habe ja gerade nicht mal ein Zuhause. Es ist so, keine Ahnung, ist irgendwie scary, aber ich bin mir halt treu und deshalb ist das auch okay.
7: Ja, eigentlich, ich muss sagen, ich habe auch ein bisschen Angst irgendwie so vor dem Älterwerden und ich rede auch viel mit Freunden und Family drüber und so viele sagen, dass die 30er so mit die beste Zeit waren. So auch, ich finde auch, man hat ja auch noch so viel Zeit, man ist ja so jung eigentlich, das vergisst man irgendwie manchmal auch.
8: Ja, wenn man nicht so rechts und links guckt und also wenn ich einfach nur so mit mir selber bin, muss ich sagen, es ist unfassbar toll. Ich bin an einem Punkt angekommen, wo ich gecheckt habe, wie ich Musik machen will. Ich habe das Album meiner Träume gemacht. Ich bin so stolz. Ich bin voll bei mir. Ich bin gesund. Ich bin frei. Ich habe jetzt 2 Wochen lang Tour und danach kann ich reisen gehen? Also das ist ja eigentlich ein Traum. So. Und das nur, wenn man so anfängt, so rechts, links zu gucken und so sich zu vergleichen, dass man sich denkt, so, ach, müsste man eigentlich woanders sein? Aber jedes Leben ist individuell.
7: Voll, weil ich finde, du machst ja auch voll viel. Ich habe gesehen, du designst auch deine eigene Hose, die Comfy-Hose Dreamer. Wie kam es dazu?
8: Wir waren so lange im Studio und eigentlich immer nachts. Also Jules, mein Produzent, und ich, wir sind ein bisschen zu Vampiren geworden, dass wir abends ins Studio gegangen sind, die ganze Nacht Musik gemacht haben und dann morgens irgendwann ins Bett, den Tag über geschlafen, um abends wieder ins Studio zu gehen. Und dann in diesen Wochen hatte ich nur bequeme Sachen an. Also nur Jogginghosen und teilweise auch wirklich die gleiche Jogginghose für 2 Wochen am Stück so. Und da war mir irgendwann klar, ich will so eine richtig kuschelige Jogginghose, die aber auch cool aussieht, wie ich sie gerne gehabt hätte für diese Studiozeit. Und ich will die aber mitbringen auf Tour und auch meinen Fans geben. Und diese Hose habe ich online eben nicht gefunden. Und dann dachte ich so, wenn es die nicht gibt, dann muss ich die eben selber
7: machen. Machst du da alles komplett selber, also von Design bis zum Nähen, oder hast du da schon ein Team?
8: Ich habe mich mit Madeleine zusammengesetzt. Die hat für meine zweite Tour, glaube ich, mein Touroutfit damals designt und geschneidert. Da habe ich gesagt, ich habe da so eine Idee, und sie so, let's go. Und tatsächlich ist diese ganze Hose handgemacht in Berlin. Das heißt, wir haben gemeinsam verschiedene Stoffe bestellt, geguckt, welcher sieht cool aus. Wir haben verschiedene Schnitte ausprobiert, Längen, Weiten, Bundbreiten, alles Mögliche, bis die eben meinen Träumen entsprochen hat. Und jetzt am Schluss haben wir noch so ein Lotte-Patch drauf gemacht. Und jetzt ist es quasi eine blaue, flauschige Fließhose mit weißen Sternen drauf und einem Lotte-Schriftzug.
7: Ja, nice. Und die trägst du selber auch?
8: Ja, die ganze Zeit, wirklich, nonstop. Und die ist auch, also die ist ja warm, ist aus Vlies so. Das Gute ist, weil jetzt kommt der Winter auch langsam, also zumindest der Herbst gerade. Aber ich habe sie tatsächlich den ganzen Sommer über getragen und es ging auch.
7: Deine Songs sind ja teilweise schon sehr emotional. Hast ja gerade auch gesagt, dass du gerade Single bist. Kannst du denn gut loslassen, so von alten, sowohl vielleicht auch Freundschaften als auch alten Beziehungen?
8: Ich habe heute was Tolles gehört, und zwar, dass Loslassen schwer ist, wenn man versucht loszulassen, und dass eigentlich der richtige Weg ist, nicht loszulassen, sondern festzuhalten. Also nicht an der Person, sondern an dem, was sie dir Gutes gebracht hat. Also wenn ich weiß, es ist Zeit weiterzuziehen, zu sagen, ich muss nicht jetzt alles ignorieren und verdrängen und so tun, als wäre es mir egal, so, sondern ich kann einfach dankbar sein für zum Beispiel, dass die Person mir beigebracht hat, mehr Nähe zuzulassen, oder dass ich von der Person gelernt habe, weiß Gott was. Es gibt ja so viel, was man von Menschen mitnimmt, auch wenn die Wege sich trennen. Und wenn ich so dran gehe, dann fällt es mir leichter. Ansonsten kommt da auch viel Traurigkeit natürlich.
7: Aber dann bist du wahrscheinlich auch eher die Person, die auch so Bilder aus der Zeit noch aufhebt, oder löschst du das dann trotzdem?
8: Nee, ganz, also ich behalte das, und diesmal will ich, also ich will auch so eine Box machen, wo ich wirklich auch so kleine Briefe und sowas reinpacke, weil ich merke gerade, vielleicht auch, wenn ich 30 bin, aber ich werde so schon jetzt, was mein eigenes Leben angeht, irgendwie plötzlich nostalgisch, wo ich denke, ich will irgendwann, wenn ich 60, 70, 80, 90 bin, so zurückgucken können und dann auch so Bilder davon haben, so, guck mal, und das war die Person, und mit der war ich so und so viele Jahre zusammen, und wir haben da und dahin gereist, und ich habe total viel von ihm gelernt. So, also das ist ja was voll Schönes, ja. Und ich bin ja so super dankbar dafür. Ich habe auch keine Bitterkeit in meinem Leben gegenüber irgendjemandem, Gott sei Dank.
7: Ich denke mir, dass auch am Ende war die Person ja trotzdem ein Teil von deinem Leben, weil ich höre das so oft, dass Leute nach einer Trennung irgendwie alle Bilder löschen, also sowohl auf Insta als auch privat. Und ich finde das so krass, weil irgendwie später, klar, in dem Moment ist man vielleicht traurig, was auch immer, aber später will man sich das doch nochmal angucken.
8: Ja, also ich finde so, ich müsste mir jetzt, glaube ich, nicht die ganze Zeit auf Instagram die Erinnerungen geben, gerade wenn es so die Zeit ist am Anfang, wo man ja loslassen will. Ich glaube, so ein bisschen so eine Abstinenzphase ist vielleicht schon auch okay, aber gerade so ein paar so persönliche Erinnerungen wirklich vielleicht in eine tatsächlich physische Box zu packen. Und zu sagen, so, hier, guck mal, und wenn, es wird Momente geben in der Zukunft, da will ich mir das angucken, dann schaue ich da rein. Aber es ist schon, es ist, also wenn man so auf dem Phone so Fotos von jemand aus der Vergangenheit hat und die nicht irgendwie organisiert in einen Ordner wegpackt, dann komme ich manchmal von alleine das iPhone auf die Idee, sozusagen, hier ist eine Erinnerung von 2023. Und denkst du, was soll denn die Scheiße jetzt? Wenn es manchmal trifft, sei dann schon hart kalt, wenn man da gerade nicht so emotional ready ist. Da bin ich dann schon auch im Modus, nicht löschen, aber zumindest irgendwo auf dem Laptop vielleicht platzieren oder so, I don't know.
7: Ja, verstehe ich. Aber gibt's mittlerweile irgendeine Red Flag, bei der du sofort raus bist?
8: Mehr so neues Dating oder so?
7: Mhm, genau.
8: ich lebe gerade so einen neuen Modus. Also den sollte man eigentlich immer leben, aber den habe ich neu und den finde ich gut. Und das heißt radikale Ehrlichkeit. Und ich versuche das gerade richtig doll, auch mit Freundschaften und mit allem. Man muss nicht immer den Leuten Sachen ins Gesicht sagen, die sie gar nicht hören wollen. Das meine ich jetzt damit nicht so. Aber einfach wirklich noch mehr zu mir zu stehen und noch ehrlicher zu sein. Und ich merke, wenn ich bei Leuten anfange, so zu merken, dass irgendwas fishy oder da wird irgendwie zu viel rumgedruckst um so Facts, dann mag ich das nicht. Weil ich bin eine sehr offene Person und auch eine sehr akzeptierende Person, glaube ich. Also du könntest mir sehr viel sagen und auch viel von deinen Geheimnissen verraten, von deiner Dunkelheit, und es würde mich nicht abschrecken. Und wenn eine Person das komplett so... Dann weiß ich, weil das irgendwann kommt das raus. Und dann, also wenn ich merke, die Person versteckt irgendwas, dann bin ich, also zu viel, dann werde ich sehr vorsichtig.
7: Dein Song Mein Baby ist ja auch sehr emotional. Was hat dich denn, während du den geschrieben hast, so beschäftigt?
8: Ich bin eine sehr emotionale Person, eine auch vielleicht hochsensible Person. Also ich fühle wirklich sehr, sehr, sehr viel. Und das ist schön, weil ich deshalb gute Songs schreiben kann, glaube ich. Und das Leben ist sehr intensiv. Alles ist so doppelt so krass gesättigt. Aber es gibt Momente, da packe ich es nicht. Und gerade Herzschmerz ist genauso wie, also Verliebtsein ist 1000-mal intensiver, aber Herzschmerz eben auch. Und manchmal will ich dann eben auch nichts fühlen. Und genau davon handelt Mein Baby irgendwie, dass man in die Nacht geht und sich auch betäubt, einfach um auch mal kurz nichts zu fühlen.
7: Wir hören jetzt mal kurz rein und machen uns einen cozy Sonntag mit Lotte bei der Energy Sachsen Music Lounge.

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1: Hallöchen.
0: Du bist gerade auf Tour, kommst auch zu uns nach Sachsen. Bist du hyped? Bist du aufgeregt?
1: Wahnsinnig. Und ich freue mich so sehr, weil dieses Album ist gemacht dafür, live gespielt zu werden. Es klingt ja schon so. Es klingt ja fast schon live. Und es geht mir so viel, das habe ich schon mehrfach heute gesagt, so um Verbindung und diese echten Momente und intensive Momente und ums Träumen und Loslassen. Und das passiert nirgends so krass wie beim Konzert.
0: Hast du eigentlich so ein Ritual, bevor du auf die Bühne gehst?
1: Mit meiner Band zusammenkommen, gemeinsam ein Gläschen Sekt trinken oder auch einfach einen Tee, whatever, je nachdem, wie man sich gerade fühlt an dem Tag. zusammen sein, weil darum geht's ja auch dann nachher, wenn wir die Musik gemeinsam machen.
0: Mit deiner Band ganz kurz, ihr seid schon auch die ganze Zeit auch im Studio zusammen oder nur jetzt bei der Tour?
1: Das Album habe ich komplett mit Jules gemacht, das heißt, der hat und ich auch alle so Instrumente eingespielt, das haben wir so zweit tatsächlich gemacht, weil wir auch in London waren die ganze Zeit. Ich glaube, es hätte irgendwie, es war auch gut, dass wir so wenig Köpfe waren und eine sehr genaue Vision davon hatten, wo es hingehen soll. Ich glaube, das war irgendwie schön, dass gar nicht so viele Köche dabei waren. Dafür umso schöner, wenn jetzt es eben in neue Hände kommt und unsere, ja, wir sind ja zu fünft auf der Bühne, fünfköpfige Band, dem Ganzen nochmal ein anderes Leben einhaucht.
0: Wie groß ist da generell das Team?
1: Live? Warte, das ist eine gute Frage. Also wir sind fünf auf der Bühne, dann gibt es jemand, der macht Ton, also guckt, dass es draußen gut klingt. Es gibt jemand, der macht Licht. Es gibt jemand, der macht den Ton auf unseren Ohren. Wir haben ja so In-Ears drin und hilft uns beim Aufbau. Dann gibt es jemand, der macht Tourmanagement. Dann gibt es jemand, der verkauft den Merchandise. Und dann gibt es noch jemand, der fährt den Bus. Und dann sind wir schon zu 11. Ah, und dann gibt es noch jemand, der macht Support. Also jemand, der quasi Vorband macht. Ah. Also sind, ich glaube, wir haben, ja, tatsächlich, weil wir haben 12 Betten im Bus und wir sind komplett belegt. Also 12 Leute sind wir.
0: Boah, krass, großes Team. Wird das auch manchmal ein bisschen nervig?
1: Wenn man die falschen Leute dabei hat, schon. Aber wir haben echt ein richtig cooles Team so. Und ich glaube, man muss halt immer gucken, klar, also ich glaube, ja, ich erkläre es mal kurz. Wenn man es nicht kennt, weiß man nicht, wie es ist. Es ist einfach ein Bus und da sind wirklich 12 Betten drin. Und wir fahren quasi über Nacht, wachen am nächsten Morgen in der nächsten Stadt auf. So zum Beispiel morgen in Leipzig. Wachen wir auf, gehen aus dem Bus, gehen in das Konzertvenue. Da steht dann voll lieb vorbereitet irgendwie Frühstück. Dann wird geduscht, dann machen wir Soundcheck, hängen den ganzen Tag miteinander ab, spielen die Show, packen alles wieder ein, gehen wieder in den Bus, legen uns schlafen und fahren zum nächsten Venue. Und so geht das eben jetzt über 2 Wochen. Also man ist wirklich sehr viel zusammen. Manchmal muss man sich rausnehmen. Also manchmal geht man irgendwie einfach alleine joggen oder so. Dann fühlt man sich auch wieder ein bisschen wie man selbst.
0: Du hast ja dann auch viele Leute um dich drumherum, auch deine Fanbase. Und das, was ich so mitgekriegt habe, hast du ja wirklich sehr cute Fans. Die supporten dich ja wirklich crazy. Kommt das auch so bei dir alles an?
1: Ja, ich fühle es richtig, richtig doll, dass ich tolle Fans habe. Gerade weil dieses Album mir irgendwie so viel bedeutet. Also es heißt ja wie ich, aber dieser ganze Prozess ist alles, ist so pur und so ich und so irgendwie auch, ich habe mich auch echt was getraut mit diesem Sound und diesem ganzen neuen Kapitel. Und deshalb ist mir egal, wie viele Leute was schreiben, aber es bedeutet mir schon was, wenn jemand mir sagt, dass die Musik was mit ihm oder mit ihr macht. Und deshalb bin ich da schon sehr, sehr dankbar, dass ich so tolle Fans habe, die Musik in ihr Leben reinlassen, ja.
0: Hast du denn so einen speziellen Fan-Moment, der dir vielleicht immer noch im Kopf geblieben ist?
1: Ich habe 2 Fans, die haben sich, 2 Mädels, die haben sich bei meinen Konzerten kennengelernt und sind dann ein Paar geworden und haben jetzt ihr Baby bekommen vor vielleicht 11 Monaten oder so.
0: Och nein.
1: Die kamen dann zu meinem ersten Album Listening, als das Album noch nicht draußen war, mit ihrem Baby und haben diesem Baby selbstgemachten Lotte-Merch designt. Und das hatte dann so ein T-Shirt an, wo eben so eine Songzeile draufsteht und Lotte. Und das war für mich so ein krasser Moment, weil ich gemerkt habe, wie doll die Musik verbinden kann. Dass 2 Menschen dann zu Hause gefunden haben, dass sie jetzt sogar ein neues Leben geschaffen haben. Und also für mich war das total krass.
0: Boah, das ist ja wirklich ganz, ganz süß. Quasi ein Lotte-Baby quasi schon.
1: Wirklich. Ich war schon überrascht, dass es nicht Lotte heißt.
0: Du hast es ja gerade schon gesagt, morgen am 21. September bist du bei uns in Sachsen in Leipzig. Warst du denn schon mal bei uns?
1: Ich war schon oft bei euch und habe auch tatsächlich, glaube ich, schon 2-mal im Täubchental gespielt, wo wir morgen auch spielen. Und ich finde die Venue, die ist ganz, ganz, ganz toll. Also das ist so ein magischer Raum Und ich bin eh großer Fan von Leipzig. Also mein Bruder hat eine Weile gewohnt, deshalb war ich öfters mal da. Und ich mag die Stadt, ich mag die Freiheit der Stadt, ich mag die ganzen cool denkenden Köpfe. Ihr habt auch richtig coole Punks und so und auch ein richtig cooles Studentenleben. Also ich finde, Leipzig ist perfekt. Und deshalb freue ich mich riesig, da morgen zu sein.
0: Ey, da kennst du dich ja mega gut aus. Hast du denn hier so einen Favorite-Ort?
1: Nee, aber ich glaube, wenn ich es richtig in Erinnerung habe, dass ihr schon ein paar richtig gute Vintage-Stores habt, ne?
0: Ja.
1: Also wir haben ja schon darüber geredet, dass ich zu viel shoppe. Aber das kann morgen auf jeden Fall wieder passieren. Aber ich habe jetzt nicht einen speziellen Ort, wo ich wüsste, da müsste ich hingehen. Aber ich glaube, ich werde mich ein bisschen treiben lassen und es passiert immer irgendwas Cooles.
0: Ja, voll. Ich finde auch, in Leipzig geht so viel. Es ist immer irgendwas los. Die Leute auch mega cool, wie du schon gesagt hast. Ja. Du hast schon gesagt, du hast auch Support mit dabei. Darfst du schon ein bisschen was verraten, wer da so mit am Start ist?
1: Yes, morgen wird die wunderbare Caro dabei sein, Caro Schäffler, die... ja, ich habe sie über Instagram tatsächlich entdeckt und ich finde irgendwie ihre Musik toll. Sie macht so ein bisschen so deutschsprachig, auch so ein Chanson, auch so sehr, sehr dreamy und so. Ist eh auch eine ganz, ganz ästhetische Maus. Also ich find's toll, was sie macht und ich freue mich, dass sie zugesagt hat. Sie macht noch gar nicht so lange Musik, aber ich finde ihre Musik toll.
0: Und werden wir auch ein bisschen updancen morgen zusammen?
1: Auf jeden Fall. Die Tour heißt ja, wenn du tanzen willst, Tour. Also ich habe auf jeden Fall, ich bin mir dessen bewusst, welches Versprechen ich hier in die Welt gesetzt habe. Nein, es geht komplett ums Loslassen, updancen. Ich werde mich tausendmal auf die Bühne legen. Ich glaube, wir haben eine wirklich richtig coole Show. Nicht nur ein paar Songs, sondern eine tolle Show. Und deshalb freue ich mich darauf.
0: Mega, ich bin sehr gespannt. Sag mal, nach der Tour steht da erstmal für dich ein bisschen Urlaub an oder geht's direkt wieder rein ins Studio?
1: Ich will in die Natur. Ich habe neulich so eine Serie gesehen und da zieht so ein Teenage-Mädchen irgendwie in so eine Hütte in der Natur und für eine Weile. Und das hat mich irgendwie voll inspiriert und jetzt will ich gerade unbedingt danach in die Natur. Das heißt, was ich gerade versuche zu finden, ist irgendwo, am besten in Deutschland, so eine schöne, schicke, natürlich mega comfy eingerichtete Hütte im Wald, wo ich hinfahren kann mit meiner Gitarre, mit meinen kleinen Speakern. Ich habe so ein kleines Setup, das kann ich überall mit rumfahren. Da kann ich dann schon so ein paar Sachen aufnehmen und dann will ich so die ersten Songs fürs nächste Album schreiben, aber vor allem auch ganz viel da sitzen und Bücher lesen.
0: Lotte, wir sind jetzt leider fast schon am Ende angekommen, aber vorher darfst du dir natürlich noch einen Song wünschen, gerne auch einen aus deinem neuen Album. Welchen sollen wir spielen?
1: Da du Wildes Kind schon gespielt hast, was ja einer meiner Favorites ist, würde ich meinen anderen Favorite gerne noch spielen, von meinem Album Oh mein Herz.
0: Was macht der mit dir?
1: Er macht mich irgendwie traurig und gleichzeitig bin ich so dankbar, dass ich ihn geschrieben habe, weil... mein Herz ist echt so nicht zähmbar, habe ich das Gefühl. Das macht ein bisschen, was es will und manchmal bringt es mich in Schwierigkeiten. Und gleichzeitig ist es der Grund dafür, dass ich tolle Musik machen kann und dass mein Leben so ein Abenteuer ist. Also ich habe seit 30 Jahren, habe ich das Gefühl, ich habe eine komplette Achterbahnfahrt und ich bin sehr, sehr dankbar dafür, weil ich glaube, ich werde irgendwann zurückgucken und denken so, ja, das war es wert, dass ich diesen Shot auf der Erde bekommen habe.
0: Ich bin gespannt auf das Gefühl. Wir hören jetzt direkt rein in deinen Wunschsong, Lotte, bei der Energy Sachsen Music Lounge. Oh.

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1: Ich bin Daniel, hallo. 2 Wochen nach dem Wahlbeben in Sachsen-Anhalt wird heute wiedergewählt. Berlin und Mecklenburg-Vorpommern entscheiden über ihre Landesparlamente. Christiane Happe berichtet.
2: In Sachsen-Anhalt war die AfD ja nur knapp an der absoluten Mehrheit vorbeigeschrammt. Darauf kann sie heute wohl nicht hoffen, schon gar nicht in Berlin. Da lag die AfD in den Umfragen zuletzt auf Platz 3. CDU und Linke liefern sich da ein Kopf-an-Kopf-Rennen. In MV sind AfD und SPD fast gleich auf. In beiden Ländern sieht es aber danach aus, als könnte die AfD ihr Ergebnis der letzten Wahlen in etwa verdoppeln. Für die Bundesregierung

0: höchsten Soldaten geht's zur NATO. Generalinspekteur Breuer wird Vorsitzender des Militärausschusses und damit wichtigster militärischer Berater von NATO-Generalsekretär Rutte. Der Vier-Sterne-General soll den Posten im nächsten Juli übernehmen. Neuer Rekord beim sächsischen City-Wettbewerb Ab in die Mitte. Es haben sich so viele Städte und Gemeinden beworben wie noch nie zuvor. Einzelheiten von Mia Hin.
1: Von Eilenburg bis Eibenstock und Werdau bis Weißwasser. Insgesamt 63 Städte und Gemeinden sind mit ihren Projekten in diesem Jahr im Rennen. Allein 18 Bewerber kommen aus dem Erzgebirgskreis. Das Motto dieses Jahr ist Cooler Kern statt grauer Stein. Es geht um Projekte, die Plätze in den jeweiligen Ortskernen und Stadtzentren beleben, etwa durch mehr Grün, Schatten oder Wasserspiele. Der Freistaat stellt mehr als 300.000 Euro für die Preisgelder bereit.
0: Für RB Leipzig steht in der Fußball-Bundesliga heute ein Auswärtsspiel auf dem Programm. Gegner ist Bayer Leverkusen, Anstoß 15.30 Uhr. Auf diesen Spieltag folgt dann die lange Länderspielpause. Einige RB-Profis reisen zu ihren Nationalmannschaften, auch David Raum, Redle Baku und Brian Gruda.
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4: Viele Wolken gibt's heute und ab und zu kommt schon Regen runter. Später wird's dann verbreitet nass. Zum Abend hin lässt das Ganze von Norden her langsam nach und es lockert stellenweise auf. Dazu werden es 18 bis 20 Grad. Morgen geht's mit Sonne und Wolken weiter. Vereinzelt kann ein Schauer runterkommen bei maximal 18 Grad.
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4: Die B169 Anschlussstelle Plauen-Ost-Aue ist zwischen Bad Schlema und der B101 Schillerplatz in Aue wegen eines Umzuges in beide Richtungen bis 12 Uhr gesperrt. Melde auch du uns Staus und Blitzer unter 0800 50 5 mal die 9.

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7: Es gibt gerade keine Staus, du kommst entspannt durch. Melde auch du uns Staus und Blitzer unter 0800 50 5 mal die 9.
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3: Ich bin Daniel, hallo. Wird der Wahlsonntag heute zum Schicksalstag für Kanzler Merz? Berlin und Mecklenburg-Vorpommern wählen ihre Landesparlamente. Gut möglich, dass heute Abend die Kanzlerdebatte so richtig entflammt, Anne Brauer.
4: Ja, auch wenn zum Beispiel die CDU-Minister

0: wünscht sich der Städte- und Gemeindebund. Hauptgeschäftsführer Berghegger forderte im Kölner Stadtanzeiger weitere 65 Milliarden Euro aus dem Infrastrukturpaket. Die bislang zugesagten 65 Milliarden reichen aus seiner Sicht nicht aus. Die Kritik am neuen Tankrabatt der Bundesregierung reißt nicht ab. Auch die Wirtschaftsweise Grimm schaltet sich jetzt mit ein. Colin Mock berichtet.
1: Es sei zynisch, auf Kosten der jungen Generation das Fahren von Autos mit Verbrennungsmotor zu subventionieren, sagte sie dem Kölner Stadtanzeiger. Ähnliche Kritik mit Blick auf die Abhängigkeit von Öl kam vorher auch von Verbraucherschützern und Umweltorganisationen. Auch Sozialverbände und die Opposition im Bundestag halten die Maßnahme für zu kurzfristig gedacht. Es brauche strukturelle Reformen, dafür habe die Politik aber aktuell keine Kraft, sagt Wirtschaftsweise Grimm.
0: Das Lichtfestival Light Our Vision in Chemnitz hat in den letzten Tagen rund 38.000 Besucher angelockt. Im Fokus stand dieses Mal das seit einiger Zeit leerstehende frühere Kongresshotel. Aber auch andere Gebäude in der Chemnitzer Innenstadt wurden mit Lichtinstallationen in Szene gesetzt. In der Fußball-Bundesliga muss RB Leipzig heute auswärts ran. Es geht ab 15.30 Uhr gegen Bayer Leverkusen. Nach diesem Spieltag steht dann die besonders lange Länderspielpause an. Für einige RB-Profis geht's zu ihren Nationalmannschaften, darunter David Raum, Redle Baku und Brajan Gruda.
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4: Viele Wolken gibt's heute und ab und zu kommt schon Regen runter. Später wird's dann verbreitet nass. Zum Abend hin lässt das Ganze von Norden her langsam nach und es lockert stellenweise auf. Dazu werden es 18 bis 20 Grad. Morgen geht's mit Sonne und Wolken weiter. Vereinzelt kann ein Schauer runterkommen bei maximal 18 Grad.
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4: Im Moment ist alles frei, es gibt keine Staus. Melde auch du uns Staus und Blitzer unter 0800 50 5 mal die 9.
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5: Nichts los auf den Straßen, du hast überall freie Fahrt. Geblitzt wird auf der A72 Zwickau Richtung Plauen zwischen Zwickau West und Plauen. Melde auch du uns Staus und Blitzer unter 0800 50 5 mal die 9.
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5: Ich bin Daniel, hallo. Heute wird gewählt, gleich in zwei Bundesländern. Mecklenburg-Vorpommern und Berlin bestimmen ihre Landesparlamente. Die Ausgangslagen sind ziemlich unterschiedlich, Christiane Hampe.
6: Ja, in Berlin, da ist das ein ziemlich enges Rennen. Die Linke und die regierende CDU lagen in den Umfragen zuletzt vorn und zwar ganz dicht zusammen. Nur knapp dahinter folgen die AfD und dann die Grünen. In Mecklenburg-Vorpommern dagegen hat die CDU nichts mit dem Wahlsieg zu tun. Da lag die AfD lange vorn. Die SPD von Ministerpräsidentin Schwesig hat aber ordentlich Boden gut gemacht. Da steht es jetzt spitz auf Knopf. Spannend nicht nur, wer in den beiden Ländern künftig regiert, sondern auch, was die Ergebnisse für die Bundespolitik bedeuten.
5: Für Deutschlands ranghöchsten Soldaten geht's zur NATO. Generalinspekteur Breuer wird Vorsitzender des Militärausschusses und damit wichtigster Berater von NATO-Generalsekretär Rutte. Der 4-Sterne-General soll den Posten im nächsten Juli übernehmen. Der Städte- und Gemeindebund fordert für die Kommunen in Deutschland mehr Geld aus dem Infrastrukturpaket des Bundes. Es müssten weitere 65 Milliarden Euro bereitgestellt werden, sagte Hauptgeschäftsführer Berghegger dem Kölner Stadtanzeiger. Das wäre doppelt so viel wie bislang geplant. Im Erzgebirge starten

0: Oberwiesenthal nächste Woche der 123. Deutsche Wandertag statt. Das Motto: Bewegt verbunden. Gemeinsam durch das Erzgebirge.
1: Für RB Leipzig steht in der Fußball-Bundesliga heute ein Auswärtsspiel auf dem Programm. Gegner ist Bayer Leverkusen, Anstoß 15.30 Uhr. Auf diesen Spieltag folgt dann die lange Länderspielpause. Einige RB-Profis reisen zu ihren Nationalmannschaften, auch David Raum, Redle Baku und Brian Gruda.
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4: Viele Wolken gibt es heute Mittag und es kann auch mal regnen. Am Nachmittag wird der Regen dann verbreiteter. Zum Abend hin lässt das Ganze wieder nach und zieht ab. Dazu liegen die Höchstwerte zwischen 18 und 20 Grad. Morgen geht's mit Sonne und Wolken weiter. Ab und zu ist ein Schauer drin bei maximal 18 Grad.
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4: Nichts los auf den Straßen, du hast überall freie Fahrt. Geblitzt wird auf der A72 Zwickau Richtung Plauen in Höhe Zwickau West. Melde auch du uns Staus und Blitzer unter 0800 50 5 mal die 9.
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11: Nichts los auf den Straßen. Du hast überall freie Fahrt. Geblitzt wird. Auf der A72 Zwickau Richtung Plauen in Höhe Zwickau West. Melde auch du uns Staus und Blitzer unter 0800 50 5 mal die 9.
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3: Ich bin Gisa, hallo. Wird der Wahlsonntag heute zum Schicksalssonntag für Kanzler Merz. Berlin und Mecklenburg-Vorpommern wählen heute ihre Landesparlamente. Gut möglich, dass heute Abend die Kanzlerdebatte so richtig entflammt, Anne Brauer.
4: Ja, auch wenn zum Beispiel die CDU-Ministerpräsidenten in den letzten Tagen versucht haben, die Personaldiskussion wegzumoderieren. Aber die Aussichten für Merz-CDU sind alles andere als rosig. In Berlin lieferte sie sich in den Umfragen zwar ein Kopf-an-Kopf-Rennen mit der Linken um die Spitzenposition, muss aber mit deutlichen Verlusten rechnen. In Mecklenburg-Vorpommern lag die CDU nur noch knapp über der 5%-Hürde. Und in beiden Ländern dürfte die AfD kräftig zulegen. Also, der nächste Denkzettel droht für die Bundesregierung und allen voran für Friedrich Merz.
3: Langwierige Verfahren und zunehmende Jugendgewalt. Das sind nur zwei Herausforderungen, mit denen Sachsens Justiz zu kämpfen hat. In einem neuen Format tauscht sich Ministerin Geiert nun mit den Bürgern aus, um über Probleme und Sorgen im Land zu reden. Unter dem Titel Talking Rechtsstaat gibt es mindestens einmal monatliche Gespräche, zum Beispiel in Schulen, Vereinen oder Feuerwehren. Geiert sagt,
5: dass neben diesen Einzelgesprächen, die wir dann mit diesen Vereinen oder Vertretern vornehmen, auch noch Formate schaffen, wo wir in der Kneipe, aber auch im Amtsgericht oder in einem Volkshaus abends mit den Bürgern ins Gespräch kommen.
3: Die Krise der deutschen Autobauer verschärft sich weiter. Das zeigt eine neue Untersuchung der Beratungsfirma EY. Im ersten Halbjahr schrumpfte der Umsatz der deutschen Hersteller weiter um 3%. Und das, obwohl der Umsatz in Asien, den USA und anderen europäischen Ländern wächst. Laut EY belasten hohe Löhne, Energiepreise und Bürokratie die Standorte in Deutschland. Außerdem breche VW, Mercedes und BMW das wichtige China-Geschäft weiter weg. Unberechenbare KI-Modelle haben zuletzt Sicherheitsbedenken und eine Debatte über die Regulierung ausgelöst. Dabei sind von der US-Regierung wohl keine großen Sprünge zu erwarten. Aber Präsident Trump hat eine AI-Force zur Überwachung angekündigt. Ausbremsen will er die KI-Riesen aber nicht. In der Fußball-Bundesliga muss RB Leipzig heute auswärts ran. Es geht ab 15.30 Uhr gegen Bayer Leverkusen. Nach diesem Spiel steht dann die besonders lange Länderspielpause an. Für einige RB-Profis geht es zu ihren Nationalmannschaften, darunter David Raum, Riedler Baku und Brian Gruder.
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7: Viele Wolken gibt es heute Mittag und es kann auch mal regnen. Am Nachmittag wird der Regen dann verbreiteter. Zum Abend hin lässt das Ganze wieder nach und zieht ab. Dazu liegen die Höchstwerte zwischen 18 und 20 Grad. Morgen geht's mit Sonne und Wolken weiter. Ab und zu ist ein Schauer drin bei maximal 18 Grad.
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7: Nichts los auf den Straßen, du hast überall freie Fahrt. Geblitzt wird auf der A72 Zwickau Richtung Plauen in Höhe Zwickau West. Melde auch du uns Staus und Blitzer unter 0800 50 5 mal die 9.
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3: Im Moment ist alles frei, es gibt keine Staus. Geblitzt wird auf der A72 Zwickau Richtung Plauen in Höhe Zwickau West. Melde auch du uns Staus und Blitzer unter 0800 50 5 mal die 9.
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4: Ich bin Gisa, hallo. Heute wird gewählt, gleich in zwei Bundesländern. Mecklenburg-Vorpommern und Berlin bestimmen ihre Landesparlamente. Die Ausgangslagen sind ziemlich unterschiedlich, Christiane Hampe.
5: Ja, in Berlin, da ist das ein ziemlich enges Rennen. Die Linke und die regierende CDU lagen in den Umfragen zuletzt vorn und zwar ganz dicht zusammen. Nur knapp dahinter folgen die AfD und dann die Grünen. In Mecklenburg-Vorpommern dagegen hat die CDU nichts mit dem Wahlsieg zu tun. Da lag die AfD lange vorn. Die SPD von Ministerpräsidentin Schwesig hat aber ordentlich Boden gut gemacht. Da steht es jetzt spitz auf Knopf. Spannend nicht nur, wer in den beiden Ländern künftig regiert, sondern auch, was die Ergebnisse für die Bundespolitik bedeuten.
4: Die Krise der deutschen Autobauer verschärft sich weiter. Im ersten Halbjahr gab es erneut weniger Umsatz für VW, BMW, Mercedes und Co. Das zeigen Zahlen von EY. Zu den Gründen gehören demnach hohe Löhne, die Energiepreise und der große Bürokratieaufwand. Bei einer Regulierung der großen KI-Konzerne sind von der US-Regierung wohl keine großen Sprünge zu erwarten. Aber Präsident Trump hat jetzt zumindest mehr Überwachung angekündigt. Es soll eine AI-Force kommen. Ausbremsen will er die KI-Riesen damit aber nicht. Sachsens Justizministerin Geiert will sich stärker mit den Bürgern austauschen. Mindestens einmal pro Monat gibt es Gespräche unter dem Titel Talking Rechtsstaat. Zum Beispiel in Schulen und Vereinen, aber auch in Kneipen und Volkshäusern. Über die Termine informiert das Ministerium im Internet. Ministerin Geiert sagte nach den ersten Gesprächen:
6: Was höre ich am häufigsten? Ja, der Vorwurf, Verfahren dauern zu lange. Sie können nicht nachvollziehen, wie Strafhöhen sind, sogenannter Kuscheljustiz. Ja, oder eben auch die Frage Jugendkriminalität oder Kriminalität insgesamt. Wie gehen wir damit um? Wie wollen wir die Probleme sozusagen lösen?
4: Für RB Leipzig steht in der Fußball-Bundesliga heute ein Auswärtsspiel auf dem Programm. Gegner ist Bayer Leverkusen. Anstoß 15.30 Uhr. Auf diesen Spieltag folgt dann die lange Länderspielpause. Einige RB-Profis reisen zu ihren Nationalmannschaften, auch David Raum, Riedle Baku und Brian Gruder.
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8: Viele Wolken gibt es heute Nachmittag und dazu regnet es verbreitet. Zum Abend lässt der Regen langsam nach und später kann es auch mal auflockern. Dazu werden es bis zu 20 Grad. Morgen geht's wechselhaft weiter. Ab und zu fällt ein Schauer, maximal 18 Grad.
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8: Es gibt gerade keine Staus, du kommst entspannt durch. Geblitzt wird auf der A72 Zwickau Richtung Plauen in Höhe Zwickau West. Melde auch du uns Staus und Blitzer unter 0800 50 5 mal die 9.
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7: Im Moment ist alles frei, es gibt keine Staus. Geblitzt wird auf der A72 Zwickau Richtung Plauen in Höhe Zwickau West. Melde auch du uns Staus und Blitzer unter 0800 50 5 mal die 9.
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3: Ich bin Gisa, hallo. Heute wird gewählt, gleich in 2 Bundesländern. Mecklenburg-Vorpommern und Berlin bestimmen ihre Landesparlamente. Die Ausgangslagen sind ziemlich unterschiedlich, Christiane Hampe.
4: Ja, in Berlin, da ist das ein ziemlich enges Rennen. Die Linke und die regierende CDU lagen in den Umfragen zuletzt vorn und zwar ganz dicht zusammen. Nur knapp dahinter folgen die AfD und dann die Grünen. In Mecklenburg-Vorpommern dagegen hat die CDU nichts mit dem Wahlsieg zu tun. Da lag die AfD lange vorn. Die SPD von Ministerpräsidentin Schwesig hat aber ordentlich Boden gut gemacht. Da steht's jetzt spitz auf Knopf. Spannend nicht nur, wer in den beiden Ländern künftig regiert, sondern auch, was die Ergebnisse für die Bundespolitik bedeuten.
3: Die deutschen Autobauer stecken tief in der Krise und eine Trendwende ist weiter nicht in Sicht. Das zeigt eine neue Untersuchung der Beratungsfirma EY. Mehr von Silas Quiring.
5: Besonders besorgniserregend, der Umsatz der Hersteller in Asien, den USA und sogar den anderen Ländern in Europa wächst, während er bei den deutschen Marken im ersten Halbjahr um 3% geschrumpft ist. Blickt man auf den Gewinn, gab es sogar ein Minus von fast 20%. Die Gründe? VW, Mercedes und BMW bricht das wichtige China-Geschäft weiter weg, heißt es von EY. Außerdem belasten hohe Löhne, Energiepreise und Bürokratie die Standorte in Deutschland.
3: Bei einer Regulierung der großen KI-Konzerne sind von der US-Regierung wohl keine großen Sprünge zu erwarten. Aber Präsident Trump hat jetzt zumindest mehr Überwachung angekündigt. Es soll eine AI-Force kommen. Ausbremsen will er die KI-Riesen damit aber nicht. Welche Probleme hat Sachsens Justiz vor der Brust und was steckt hinter dem Juristenjargon? Darüber tauscht sich Ministerin Geiert jetzt enger mit den Bürgern aus. Mindestens einmal pro Monat gibt es unter dem Titel Talking Rechtsstaat Gespräche, zum Beispiel in Vereinen und Volkshäusern. Die Termine findet man im Netz. In Sachsen gibt es immer weniger Kinder. Darauf macht das Statistische Landesamt heute zum Weltkindertag aufmerksam. Ende 2025 haben hier gut 500.000 unter 15-Jährige gelebt. Das sind rund 14.000 weniger als ein Jahr zuvor. Grund sind vor allem die sinkenden Geburtenzahlen.
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7: Viele Wolken gibt es heute Nachmittag und dazu regnet es verbreitet. Zum Abend lässt der Regen langsam nach und später kann es auch mal auflockern. Dazu werden es bis zu 20 Grad. Morgen geht's wechselhaft weiter. Ab und zu fällt ein Schauer, maximal 18 Grad.
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7: Auf der A4 Dresden Richtung Chemnitz gibt es 2 Kilometer Stau zwischen Chemnitz-Glöser und Chemnitz-Mitte. Und es stockt auf der A72 Zwickau Richtung Chemnitz zwischen Chemnitz-Süd und dem Kreuz Chemnitz auf 3 Kilometern. Geblitzt wird auf der A72 Zwickau Richtung Plauen in Höhe Zwickau-West. Melde auch du uns Staus und Blitzer unter 0800 50 5 mal die 9.
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10: 2 Kilometer Stop and Go auf der A4 Dresden Richtung Chemnitz zwischen Chemnitz-Blöser und Chemnitz-Mitte. Es staut sich auf der A72 Zwickau Richtung Chemnitz zwischen Chemnitz Süd und dem Kreuz Chemnitz auf 3 Kilometern. Geblitzt wird auf der A72 Zwickau Richtung Plauen in Höhe Zwickau West. Melde auch du uns Staus und Blitzer unter 0800 50 5 mal die 9.
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6: Ich bin Gisa, hallo. Wird der Wahlsonntag heute zum Schicksalssonntag für Kanzler Merz. Berlin und Mecklenburg-Vorpommern wählen heute ihre Landesparlamente. Gut möglich, dass heute Abend die Kanzlerdebatte so richtig entflammt, Anne Brauer.
7: Ja, auch wenn zum Beispiel die CDU-Ministerpräsidenten in den letzten Tagen versucht haben, die Personaldiskussion wegzumoderieren. Aber die Aussichten für Merz-CDU sind alles andere als rosig. In Berlin lieferte sie sich in den Umfragen zwar ein Kopf-an-Kopf-Rennen mit der Linken um die Spitzenposition, muss aber mit deutlichen Verlusten rechnen. In Mecklenburg-Vorpommern lag die CDU nur noch knapp über der 5%-Hürde. Und in beiden Ländern dürfte die AfD kräftig zulegen. Also, der nächste Denkzettel droht für die Bundesregierung und allen voran für Friedrich Merz.
6: In Sachen Regulierung von KI sind von der US-Regierung wohl keine großen Sprünge zu erwarten. Aber Präsident Trump hat jetzt zumindest mehr Überwachung angekündigt, Colin Mock.
8: Ja, schon, aber von Sicherheitsbedenken, was künstliche Intelligenz angeht, will er weiter nichts wissen und betont auch, dass diese neue AI-Force, die er ankündigt, nicht dafür da ist, das Wachstum der Industrie zu drosseln, sondern darauf aufzupassen, während sie wächst. Erst vor kurzem hatte Trump von einer kranken Verschwörung gegen KI gesprochen. Einige bekannte KI-Modelle hatten für Bedenken gesorgt, nachdem Entwickler immer wieder unfreiwillige Ausbrüche bei Tests öffentlich gemacht hatten.
6: Für die angeschlagenen deutschen Autobauer ist eine Trendwende weiter nicht in Sicht. Laut Zahlen der Beratungsfirma EY ist der Umsatz von VW, Mercedes und Co. im ersten Halbjahr erneut geschrumpft. Bei Herstellern in Asien, den USA und anderen europäischen Ländern gingen die Zahlen dagegen nach oben. Neuer Rekord beim sächsischen City-Wettbewerb, ab in die Mitte. Es haben sich so viele Städte und Gemeinden beworben wie noch nie zuvor. Einzelheiten von Mia Hehn.
9: Von Eilenburg bis Eibenstock und Werdau bis Weißwasser. Insgesamt 63 Städte und Gemeinden sind mit ihren Projekten in diesem Jahr im Rennen. Allein 18 Bewerber kommen aus dem Erzgebirgskreis. Das Motto dieses Jahr ist Cooler Kern statt grauer Stein. Es geht um Projekte, die Plätze in den jeweiligen Ortskernen und Stadtzentren beleben, etwa durch mehr Grün, Schatten oder Wasserspiele. Der Freistaat stellt mehr als 300.000 Euro für die Preisgelder bereit.
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11: Viele Wolken gibt es am späten Nachmittag, dazu regnet es verbreitet. Richtung Abend lässt der Regen von Norden her nach und später lockert es ein bisschen auf bei 18 bis 20 Grad. Morgen geht's wechselhaft weiter mit mal mehr, mal weniger Wolken und vereinzelt Schauern, maximal 18 Grad.
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11: Nichts los im Moment auf den Straßen in Sachsen. Gute Fahrt. Melde auch du uns Staus und Blitzer unter 0800 50 5 mal die 9.
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11: Auf der A72 Chemnitz Richtung Zwickau gibt es in Höhe Stolberg West Aquaplaning. Melde auch du uns Staus und Blitzer unter 0800 50 5 mal die 9.
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3: Ich bin Gisa, hallo. Holt sich die AfD den nächsten Sieg bei einer Landtagswahl? Und wie läuft es für die CDU? In Mecklenburg-Vorpommern und Berlin schließen in diesen Minuten die Wahllokale. In Berlin hat sich auch schon eine höhere Beteiligung abgezeichnet als bei der letzten Wahl. Hier liefern sich die CDU und die Linke ein Kopf-an-Kopf-Rennen. In MV lag zumindest in den letzten Umfragen die SPD knapp vor der AfD. Wie die Menschen tatsächlich abgestimmt haben, wird sich jetzt zeigen. Die Kritik am neuen Tankrabatt der Bundesregierung preist nicht ab. Auch die Wirtschaftsweise Veronika Grimm schaltet sich jetzt ein. Colin Mock berichtet.
4: Es sei zynisch, auf Kosten der jungen Generation das Fahren von Autos mit Verbrennungsmotor zu subventionieren, sagte sie dem Kölner Stadtanzeiger. Ähnliche Kritik mit Blick auf die Abhängigkeit von Öl kam vorher auch von Verbraucherschützern und Umweltorganisationen. Auch Sozialverbände und die Opposition im Bundestag halten die Maßnahme für zu kurzfristig gedacht. Es brauche strukturelle Reformen, dafür habe die Politik aber aktuell keine Kraft, sagt Wirtschaftsweise Grimm.
3: Deutschlands ranghöchster Soldat, Generalinspekteur Carsten Breuer, wird neuer Vorsitzender des NATO-Militärausschusses. Er wird damit der wichtigste militärische Berater von NATO-Generalsekretär Rutte. Der Vier-Sterne-General soll das Amt im Juli nächsten Jahres antreten. Langwierige Prozesse, fehlender Nachwuchs und mit Unterricht milde Strafen. Die Herausforderungen für Sachsens Staatsanwälte und Gerichte beschäftigen auch viele Bürger. Justizministerin Geiert will darüber persönlich mit Ihnen ins Gespräch kommen. Unter dem Titel Talking Rechtsstaat gibt es mindestens einmal im Monat Gespräche, zum Beispiel in Schulen, Vereinen oder Volkshäusern, so Geiert.
5: Um mit den Menschen direkt vor Ort über die Probleme zu sprechen, aber auch über all den Wert, der dahinter steht, und mal dieses Fachjuristen-Chinesisch ein bisschen zu übersetzen, damit die Menschen auch wirklich nachvollziehen können, warum wir wie entscheiden und warum wir wie handeln und was die Grundvoraussetzungen sind.
3: In der Fußball-Bundesliga kommt RB Leipzig noch nicht so richtig in Fahrt. In Leverkusen verloren die Leipziger mit 0:2. Es war bereits die zweite Niederlage im vierten Bundesligaspiel. Nach der Länderspielpause trifft RB auf Eintracht Frankfurt.
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7: Viele Wolken und erstmal noch Regen gibt es am Abend. Der lässt dann nach und später wird es zumindest zwischendurch trockener. In der Nacht ziehen die letzten Tropfen ab, danach sind noch einzelne Schauer drin. Zum Schluss wird es klarer bei 10 bis 6 Grad. Morgen geht's mit Wolken und ab und zu einem Schauer weiter, maximal um die 18 Grad.
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7: Auf der A72 Chemnitz Richtung Zwickau kommt es in Höhe Stolberg West zu Aquaplaning. Melde auch du uns Staus und Blitzer unter 0800 50 5 mal die 9.

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7: Auf der A38 Halle Richtung Leipzig liegen zwischen dem Rastplatz Fuchsaue Ost und Leipzig Südwest mehrere Reifenteile auf der rechten Spur. Melde auch du uns Staus und Blitzer unter 0800 50 5 mal die 9.
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6: Ich bin André, hallo. Die Linken vorne in Berlin, die Rechten in Mecklenburg-Vorpommern und der CDU droht ein ganz bitterer Abend. So sieht es in den ersten Hochrechnungen zu den Wahlen in den beiden Ländern aus. In Berlin liegt die Linkspartei mit gut 25% deutlich vorn. Spitzenkandidatin Elif Eral könnte die erste linke Regierungschefin in der Hauptstadt werden.
7: In unserer Stadt hat die Liebe und die Gerechtigkeit über den Hass gewonnen. Das haben wir heute alle gemeinsam gezeigt und dieses Signal geht raus in die Welt.
6: Die noch regierende CDU verliert bei der Berliner Abgeordnetenhauswahl deutlich auf etwa 20%. Dahinter folgen die Grünen und die AfD und dann die SPD. Das BSW muss zittern. Heißt, eine rot-rot-grüne Koalition in Berlin hätte eine komfortable Mehrheit. In Mecklenburg-Vorpommern liegt Stand jetzt die AfD vorn mit über 37%. Spitzenkandidat Leif-Erik Holm.
8: Wir haben eben auch gesehen, dass die Menschen Veränderungen wollen. Auch das ist klar in den Zahlen zu sehen. Wir liegen vorne und wir haben hier den Regierungsauftrag in Mecklenburg-Vorpommern.
6: Allerdings hat die AfD keinen Koalitionspartner in Aussicht. Die SPD von Ministerpräsidentin Schwesig liegt knapp hinter der AfD. Auf Platz 3 die Linken, die Grünen, das BSW und auch die CDU müssen zittern, ob sie es in den Landtag schaffen. Kanzler Merz nennt das Wahlergebnis in MV ein Desaster und will im Amt bleiben und seinen Reformkurs weiter vorantreiben.
9: Was jetzt zu tun ist, erfordert Rückgrat, Standhaftigkeit und Geduld. Ich werde das aufbringen, als Parteivorsitzender der CDU und vor allem als Bundeskanzler unseres Landes.
6: Für die angeschlagenen deutschen Autobauer ist eine Trendwende weiter nicht in Sicht. Laut Zahlen der Beratungsfirma EY ist der Umsatz von VW, Mercedes und Co. im ersten Halbjahr erneut geschrumpft. Bei Herstellern in Asien, den USA und anderen europäischen Ländern gingen die Zahlen dagegen nach oben. Welche Probleme hat Sachsens Justiz vor der Brust und was steckt hinter dem Juristenjargon? Darüber tauscht sich Ministerin Geiert jetzt enger mit den Bürgern aus. Mindestens einmal pro Monat gibt es unter dem Titel Talking Rechtsstaat Gespräche, zum Beispiel in Vereinen und Volkshäusern. Die Termine findet man im Netz. Für RB Leipzig läuft es in der Fußball-Bundesliga weiter holprig. In Leverkusen kassierten die Leipziger beim 0:2 die zweite Niederlage im vierten Spiel. Zusätzlich bitter, Offensivmann Brajan Gruder musste in der ersten Halbzeit angeschlagen ausgewechselt werden.
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10: mit KI-Support. Viele Wolken und erstmal noch Regen gibt es am Abend. Der lässt dann nach und später wird es zumindest zwischendurch trockener. In der Nacht ziehen die letzten Tropfen ab, danach sind noch einzelne Schauer drin. Zum Schluss wird es klarer bei 10 bis 6 Grad. Morgen geht's mit Wolken und ab und zu einem Schauer weiter, maximal um die 18 Grad.
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10: Auf der A38 Leipzig Richtung Göttingen, Vorsicht, zwischen dem Rastplatz Fuchsaue West und Lützen ist eine ungesicherte Unfallstelle. Auf der A38 Halle Richtung Leipzig liegen zwischen dem Rastplatz Fuchsaue Ost und Leipzig Südwest mehrere Reifenteile auf der rechten Spur. Und im Kreis Sächsische Schweiz-Ost-Erzgebirge ist die Straße zwischen Gersdorf und Göppersdorf gesperrt. Melde auch du uns Staus und Blitzer unter 0800 50 5 mal die 9.
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1: Auf der A38 Leipzig Richtung Göttingen. Achtung, zwischen dem Rastplatz Fuchsaue West und Lützen ist eine ungesicherte Unfallstelle. Auf der A38 Halle Richtung Leipzig, zwischen dem Rastplatz Fuchsaue Ost und Leipzig Südwest liegen mehrere Reifenteile auf der rechten Spur. Und im Kreis Sächsische Schweiz-Osterzgebirge ist die Straße zwischen Gersdorf und Göppersdorf gesperrt. Melde auch du uns Staus und Blitzer unter 0800 50 5 mal die 9.
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3: Viele Wolken und erstmal noch Regen gibt es am Abend. Der lässt dann nach und später wird es zumindest zwischendurch trockener. In der Nacht ziehen die letzten Tropfen ab, danach sind noch einzelne Schauer drin. Zum Schluss wird es klarer bei 10 bis 6 Grad. Morgen geht's mit Wolken und ab und zu einem Schauer weiter, maximal um die 18 Grad.
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3: Auf der A38 Halle Richtung Leipzig, zwischen dem Rastplatz Fuchsauer Ost und Leipzig Südwest, liegen mehrere Reifenteile auf der rechten Spur. Melde auch du uns Staus und Blitzer unter 0800 50 5 mal die 9.
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6: Im Moment ist alles frei, es gibt keine Staus. Melde auch du uns Staus und Blitzer unter 0800 50 5 mal die 9.
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0: Support. Regen gibt es anfangs noch, der zieht aber ab und danach kann höchstens ab und zu mal ein Schauer runterkommen. Später sind mal mehr, mal weniger Wolken dabei. Am Ende wird's klar. Die Temperaturen sinken dabei auf 10 bis 6 Grad. Morgen geht's mit Sonne und Wolken weiter, vereinzelt mit einem Schauer maximal 18 Grad.
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0: Nichts los im Moment auf den Straßen in Sachsen. Gute Fahrt. Melde auch du uns Staus und Blitzer unter 0800 50 5 mal die 9.
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4: Nichts los im Moment auf den Straßen in Sachsen. Gute Fahrt. Melde auch du uns Staus und Blitzer unter 0800 50 5 mal die 9.
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0: Regen gibt es anfangs noch, der zieht aber ab und danach kann höchstens ab und zu mal ein Schauer runterkommen. Später sind mal mehr, mal weniger Wolken dabei. Am Ende wird's klar. Die Temperaturen sinken dabei auf 10 bis 6 Grad. Morgen geht's mit Sonne und Wolken weiter, vereinzelt mit einem Schauer maximal 18 Grad.
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0: Nichts los auf den Straßen, du hast überall freie Fahrt. Melde auch du uns Staus und Blitzer unter 0800 50 5 mal die 9.
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1: Nichts los im Moment auf den Straßen in Sachsen. Gute Fahrt. Melde auch du uns Staus und Blitzer unter 0800 50 5 mal die 9.
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0: Support.
1: Regen gibt es anfangs noch, der zieht aber ab und danach kann höchstens ab und zu mal ein Schauer runterkommen. Später sind mal mehr, mal weniger Wolken dabei. Am Ende wird's klar. Die Temperaturen sinken dabei auf 10 bis 6 Grad. Morgen geht's mit Sonne und Wolken weiter, vereinzelt mit einem Schauer maximal 18 Grad.
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1: Nichts los im Moment auf den Straßen in Sachsen. Gute Fahrt. Melde auch du uns Staus und Blitzer unter 0800 50 5 mal die 9.
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4: Im Moment ist alles frei. Es gibt keine Staus. Melde auch du uns Staus und Blitzer unter 0800 50 5 mal die 9.
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0: Regen gibt es anfangs noch, der zieht aber ab und danach kann höchstens ab und zu mal ein Schauer runterkommen. Später sind mal mehr, mal weniger Wolken dabei. Am Ende wird's klar. Die Temperaturen sinken dabei auf 10 bis 6 Grad. Morgen geht's mit Sonne und Wolken weiter, vereinzelt mit einem Schauer maximal 18 Grad.
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0: Nichts los auf den Straßen, du hast überall freie Fahrt. Melde auch du uns Staus und Blitzer unter 0800 50 5 mal die 9.

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0: gibt gerade keine Staus, du kommst entspannt durch. Melde auch du uns Staus und Blitzer unter 0800 50 5 mal die 9.
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0: Wolkig ist es heute und ab und zu kann auch mal ein Schauer runterkommen. Später wird sich auch die Sonne wieder öfter zeigen. Dazu liegen die Höchstwerte bei 16 bis 18 Grad. In den Bergen wird es deutlich kühler. Morgen bleibt es trocken mit Sonne und Wolken bei maximal 18 Grad.
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0: Es gibt gerade keine Staus, du kommst entspannt durch. Melde auch du uns Staus und Blitzer unter 0800 50 5 mal die 9.
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1: Es gibt gerade keine Staus, du kommst entspannt durch. Melde auch du uns Staus und Blitzer unter 0800 50 5 mal die 9.
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2: Wolkig ist es heute und ab und zu kann auch mal ein Schauer runterkommen. Später wird sich auch die Sonne wieder öfter zeigen. Dazu liegen die Höchstwerte bei 16 bis 18 Grad. In den Bergen wird es deutlich kühler. Morgen bleibt es trocken mit Sonne und Wolken bei maximal 18 Grad.
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2: Im Moment ist alles frei, es gibt keine Staus. Melde auch du uns Staus und Blitzer unter 0800 50 5 mal die 9.